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1: Im Studio Anna Löwer. Die Spritpreise explodieren. Ab heute wird zumindest etwas gegengesteuert. Der Tankrabatt tritt wieder in Kraft. Die Steuern auf Benzin und Diesel sinken um rund 17 Cent pro Liter. Der ADAC geht davon aus, dass das aber erst in den kommenden Tagen an den Zapfsäulen ankommt. 66,80 Euro statt 63 Euro. So viel soll das Deutschland-Ticket ab Januar kosten. Das hat die zuständige Arbeitsgruppe mit Vertretern von Bund, Ländern und Verkehrsverbänden beschlossen. Über 14 Millionen Menschen nutzen das Ticket. Eingeführt wurde es vor 3 Jahren als 49-Euro-Ticket. Es gibt neuen Streit bei VW. Der Autobauer kündigt zum Jahresende zahlreiche Tarifverträge. Dabei geht es nicht um Kündigungen von Mitarbeitern, sondern um neue Regeln bei den Arbeitsbedingungen, zum Beispiel bei Urlaub, Arbeitszeit oder Kündigungsfristen. Die IG Metall kündigte Widerstand gegen die Pläne an. Jetzt hat sich die Bundesregierung doch geeinigt und die Pflegereform auf den Weg gebracht. Damit sich die Pflegeversicherung weiter finanzieren kann, sollen unter anderem die Beiträge für Kinderlose steigen. Außerdem soll künftig genauer geprüft werden, ob ein Pflegefall vorliegt oder nicht.
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1: Und wir starten weiter rein in den Donnerstag mit einer absoluten Frechheit. Habt ihr euch schon mal selber gegoogelt?
3: Klar.
1: Ich habe es getan und was die KI oder was Google über mich sagt, ist einfach eine richtig fette Lüge.
3: Nein.
1: Klären wir gleich.
3: Steht eine große Wahrheit, die wir gleich klären. Jetzt geht's erstmal weiter mit Nico Santos. Why don't you stay für euch auf diesen Donnerstag? 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

0: Wenn ihr heute eine Sache macht, dann googelt mal bitte Anna Guten Morgen. Guten Morgen,
1: hier
0: ist Energy am Morgen eben mit meiner Kollegin Anna und mir. Ben, das habe ich gerade mal gemacht und wir scheinen wirklich einen Effekt auf die künstliche Intelligenz zu haben. Weil, wenn man bei Google fragt, wie groß ist Anna Guten Morgen? Und sie ist mir wirklich nicht groß. Dann kommt Zitat, die Radiomoderatorin Anna Guten Morgen hat eine Körpergröße zwischen 1,20 und 1,50. Das steht im Internet jetzt.
1: 1,20 groß. Und weißt du, woran das liegt? Weil du in jeder Moderation sagst, meine Kollegin Anna, die ist ja nur 1,20.
0: Ja!
1: Ich bin, also, das ist ja auch falsch. Ich bin nicht zwischen 1,20 und 1,50. Ich bin 1,57.
0: Ja, aber das
1: Internet... Ich kratze fast an der 1,60.
0: Aber das Internet sagt ja was anderes. Also, ich glaube dir als Mensch, dass du weißt, wie groß du bist, aber die KI von Google sagt mir, du bist zwischen 1,20 und 1,50. Und das ist ja ein Riesending mit Rechenzentren und so.
1: Steht da noch irgendwas drin über meinen schicken Arsch oder irgendwie sowas Nettes?
0: Nee, Social Media Einlagen. Ihre unsympathische Art wird aufgefangen durch den charmanten, charismatischen Radiomoderator Benjamin Kloß. Hä? Guter Freund von Günther Jauch. Also jetzt, da ist jetzt sehr viel Intim dabei.

0: Das spielen wir heute mit der lieben Janina. Guten Morgen.
1: Guten Morgen.
2: Hier sind Anna und Ben für dich. Und hier ist dein
1: Hallo.
2: Buchstabe. L.
3: L.
2: Wie Liebe.
1: Okay.
0: Finden wir sehr gut. 30 Sekunden hast du brauchst 5 richtige Antworten. Mit dem Buchstaben L hast du mal eine Kategorie, die du doof findest, sagst du einfach weiter. Und Anna gibt dir eine neue Kategorie.
1: Okay.
0: Janina bereit, Anna bereit, wir legen los.
3: Ein Gegenstand aus deiner Wohnung mit L.
1: Lineal.
3: So lackierst du dein Auto.
1: Lackfarbe.
3: Braucht man in der Schule mit L.
1: Lehrer-Ärger-Maschine.
0: Ja, eine Lehrer-Ärger-Maschine.
3: Das findest du attraktiv mit L?
1: Lesbische Frauen, verdammt.
3: Ja, und ein Tier aus dem Garten.
1: Leguan.
0: Selbstverständlich. Janina, eine Lehrer-Ärger-Maschine.

0: Maschine. Finde ich sehr gut. Für jeden Schüler sehr, sehr wichtig.
1: Und einen Leguan im Garten?
0: Finde ich auch gut. Das ist genauso kreativ voll was. Gratulation, du hast gewonnen.
2: Danke, ich freue mich.
1: Du hast alles richtig gemacht und gehst auf die Arena-Tour 2026 von den Jungs hier. 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Du gehst hin am 1. 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Ganz viel Spaß.
2: Ich freue mich, danke.
0: Ganz toll gemacht. Ja. Und genauso kreativ muss man sein bei diesem Spiel, dann gewinnt ihr. 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
3: Im Studio Anna Löwer. Die Spritpreise explodieren. Ab heute wird zumindest etwas gegengesteuert. Der Tankrabatt tritt wieder in Kraft. Die Steuern auf Benzin und Diesel sinken um rund 17 Cent pro Liter. Der ADAC geht davon aus, dass das aber erst in den kommenden Tagen an den Zapfsäulen ankommt. 66,80 Euro statt 63 Euro. So viel soll das Deutschland-Ticket ab Januar kosten. Das hat die zuständige Arbeitsgruppe mit Vertretern von Bund, Ländern und Verkehrsverbänden beschlossen. Über 14 Millionen Menschen nutzen das Ticket. Eingeführt wurde es vor 3 Jahren als 49-Euro-Ticket. Es gibt neuen Streit bei VW. Der Autobauer kündigt zum Jahresende zahlreiche Tarifverträge. Dabei geht es nicht um Kündigungen von Mitarbeitern, sondern um neue Regeln bei den Arbeitsbedingungen, zum Beispiel bei Urlaub, Arbeitszeit oder Kündigungsfristen. Die IG Metall kündigte Widerstand gegen die Pläne an. Jetzt hat sich die Bundesregierung doch geeinigt und die Pflegereform auf den Weg gebracht. Damit sich die Pflegeversicherung weiter finanzieren kann, sollen unter anderem die Beiträge

0: Beiträge für Kinderlose steigen. Außerdem soll künftig genauer geprüft werden, ob ein Pflegefall vorliegt oder nicht.
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4: Und ich habe Angst. Angst vor meinen Kollegen, Angst vor Leuten da draußen, die nämlich diese Geräusche machen. Es geht los mit diesen Herbsterkältungen. Aber Gott sei Dank habe ich eine Lösung für uns alle, wie wir alle gesund durch diesen Oktober kommen. Welches ist? Sehr kreativ, erkläre ich gleich.
5: Wir machen jetzt erstmal weiter mit den Girls von Cat's Eye Animal. Ich bin auf deinen Tipp gespannt.
4: Ich bin auch gespannt. Abschaffen.

0: Merkt ihr das? Die werden alle krank. Guten Morgen, oh hier nein. Ist Energy am Morgen mit Anna. Guten Morgen und mir, Ben, es ist soweit. Merkst du es auch? Ich merke immer mehr Kollegen, Leuten draußen fangen an zu husten, an zu niesen. Es kommen diese so Herbsterkältungen und sowas.
1: Ja, aber die sind dieses Mal so ganz komisch, weil ich habe das an mehreren Stellen schon gehört und wir hatten das ja beide letzte Woche auch.
0: Ja.
1: Das ist dieses komische, es bricht nicht so richtig aus, aber man fühlt sich einfach mega überfahren, als wäre einfach so ein Lastwagen über den Kopf einmal gerast.
0: Platt, so ein bisschen Kopfschmerzen, so ein bisschen Schwächegefühl. Also ich habe da, ich weiß jetzt schon nicht, ich sehe schon ein oder andere Kollegen, wo ich denke, oh, die husten jetzt schon, da kannst du jetzt schon wissen, die sind nächste Woche krank und in zwei Wochen bin ich dann krank, weil ich es von denen habe.
1: Ja, es nervt. Ich weiß nicht, wie kann man da sich so ein bisschen gegen schützen? Also erstmal nicht krank zur Arbeit kommen, das wäre sehr nett. Ich hasse diese Leute.
0: Ja, das ist schwer. Man muss natürlich, die haben natürlich auch alle Verantwortungsgefühl, denken, naja, ich muss ja zur Arbeit gehen. Ich glaube, die Lösung ist, wenn wir alle, und ich weiß, das klingt jetzt übertrieben, aber überlegt mal kurz mit, kennt ihr diese riesen Bälle, wo man drin ist, diese durchsichtigen, transparenten, runden Bälle, wo man so reinschlüpfen kann und dann kannst du irgendwie so einen Berghang runterrollen und du bist eigentlich nur so ein Ball. Das haben wir jetzt einfach mal für einen Monat alle. Dann haben wir alle so einen Schutzball, niemand wird krank und wir treffen uns einfach zu Weihnachten wieder kerngesund. Das wäre mein Motto.
1: Wird aber mit dem Platz ein bisschen eng.
0: Ja.
1: Ich würde, also Maske wäre auch noch eine Option, aber du nimm ruhig deine Bälle.
0: Ich gehe in den Ball.
1: Ist auch okay.

0: Hi, da seid ihr genau richtig. Energy am Morgen ist an. Hier Anna, guten Morgen. Und Ben.
1: Hallo.
0: Und neue Musik.
1: Ganz frisch von Energy-Star Michael Schulte, Cover You, ein Song gewidmet an seine beiden Söhne mit so ein bisschen einer elterlichen Botschaft, die sagen soll, egal was passiert, egal wie dunkel das Leben wird oder wie schwierig, welche Probleme du hast, ich passe auf dich auf und bin immer für dich da.
0: Das ist ja niedlich, was
1: Eltern eigentlich ausmacht. Sie sollen für einen da sein quasi. Sie haben einen ja auch gemacht.
0: Und auch wenn man sich oft denkt, vielleicht, Gott, was habe ich für eine Göre erzogen.
1: Ja.
0: Habt ihr euch selber ausgesucht.
1: Dann,
0: ihr wolltet Kinder,
1: seid ihr.
0: Habt ihr sie.
1: Ja, sehr gut.

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1: Laurens, was muss man heute früh unbedingt mitkriegen?
2: Ja, heute gibt's mal wieder den großen Jobcheck für euch. Auf dem Arbeitsmarkt läuft's nämlich gerade weiter eher schleppend. Die Bundesagentur für Arbeit hat bei uns in Nürnberg jetzt die neuen Zahlen für September vorgestellt. Und diese typische Herbstbelebung, die fällt diesmal wohl ziemlich schwach aus. Das heißt, die Arbeitslosigkeit geht zwar etwas runter, aber längst nicht so stark wie sonst im September. Ja, dann ist jetzt klar, wie viel teurer das Deutschland-Ticket wird. Ab Januar geht's von 63 Euro im Monat auf 66,80 Euro. Ja, und dann denkt man, was soll dieser komische krumme Betrag? Der hat was mit dem neuen Preisindex zu tun. Da wird jedes Jahr neu bewertet, wie stark die Kosten für die Verkehrsbetriebe gestiegen sind. Ja, und dann ist ja irgendwie hier bei uns in Deutschland wieder Fußballfieber ausgebrochen und heute Abend ist wieder ein Fußball-Länderspiel. Da treffen wir auf Serbien und unser Bundestrainer Jürgen Klopp sagt, ja, das wird wohl wieder nicht ganz so einfach, weil einige Spieler bei Serbien schon sehr viel Erfahrung haben.
3: Bei manchen Spielern hat man das Gefühl, man kennt sie schon ewig, weil sie auch schon lange dabei sind im fortgeschrittenen Alter, aber einfach klasse Fußballer. Wie heißt es, mit allen Abwassern gewaschen sozusagen.
2: Ja, hoffen wir trotzdem mal, dass es für die deutsche Mannschaft diesmal ein bisschen besser läuft. Los geht's heute Abend um 20.45 Uhr und das ZDF zeigt alles live.
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2: So, Donnerstagmorgen schon wieder, ging jetzt ja doch alles ganz schön schnell. Und das Schöne ist, es sieht auch auf den Straßen alles entspannt aus bisher.
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2: Auch da ist alles noch ruhig und entspannt, aber wenn euch heute im Laufe des Tages einer begegnet, dann lasst uns das gerne wissen, damit wir es hier durchgeben können. 0800 800 1069. Gute Fahrt.
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2: Also die letzten Tage, die waren ja zumindest wettermäßig nochmal der absolute Oberhammer. Gestern habe ich mich mal 10 Minuten in die Sonne gesetzt, länger habe ich es aber auch nicht mehr darin ausgehalten. Und auch heute haben wir nochmal, nicht mehr ganz so viel Sonne, aber immerhin jetzt 6 Stunden. Aber es wird dafür angenehm warm, 23 Grad erreichen wir in der Spitze. Morgen zieht es sich dann allerdings zu, da haben wir dann nur noch 19 und am Vormittag kann es dann auch ein bisschen tröpfeln.
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6: Endlich, liebe Freunde, die noch einen Partner suchen, wie Anna, guten Morgen. Es ist vorbei mit der Suche.

0: wir wissen ganz genau, wo die große Liebe auf euch wartet. Denn die große Künstlerin Energy Star Rihanna hat die Frage ja mal gestellt. Und wir haben jetzt eine Antwort. Wo findet man die große Liebe? Die Antwort gibt's gleich.
1: Es ist wirklich, als hätte ich, also als wäre ich ganz traurig.
0: Suchend, du bist suchend.
1: Gar nicht, ich bin auch alleine glücklich. Verloren. Aber klar, wenn jetzt der Traumprinz an der Tür klingelt.
0: Wenn Tom
1: jetzt,
0: Holland fragt.
1: Genau, würde ich jetzt auch nicht nein sagen. Wir hören jetzt erstmal runter Tampa City mit Self-Aware. Schönen Mittwochmorgen.

0: Morgen, hier ist Energy am Morgen für euch mit Anna. Guten Morgen,
1: ihr Ben.
0: Und es geht um die ganz große Liebe jetzt.
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0: Wir beantworten Fragen, die in Songs gestellt werden. Zum Beispiel, how much is the fish? Die Antwort, 3,80 Euro. Heute geht es um diese Frage von Energy Star Rihanna.
1: Ach. Banger.
0: Where have you been all my life? Wo bist du mein ganzes Leben lang gewesen?
1: Fragen wir nach bei Dating-Coach Kim Carsten. So, jetzt ist die Frage, wo finden wir denn die große Liebe?
4: Die große Liebe findet man selten dort, wo man verzweifelt danach sucht, sondern eben dort, wo man einfach man selbst ist. Und deswegen sage ich immer wieder, sollte man zunächst bei sich selbst ansetzen, sich fragen, was die eigenen Werte sind und wen man wirklich an seiner Seite haben möchte, unabhängig davon, was andere auch davon denken. Und dann eben auch konsequent ein Leben zu führen, das diesen Werten entspricht. Und so triffst du ganz automatisch Menschen, die zu diesem Lebensstil passen, statt eben Menschen zu suchen, die einfach nur versuchen, eine Leere in dir zu füllen.
1: Oh ja, das ist sehr interessant. Ne? Wenn man irgendwie Angst hat davor, alleine zu sein oder man vielleicht auch von Bindungsmustern aus der Kindheit von Mama und Papa irgendwie was mitbekommen hat und sich dann genau so einen Mensch, so einen Partner dann wieder sucht.
0: Krass.
1: Also zu sich selber stehen und vielleicht mal eine Liste machen mit Werten, was möchte ich eigentlich im Leben.
0: Wie tiefsinnig Fragen in Songs sein können quasi, finde ich sehr gut.
1: Habt ihr auch Fragen, die in Songs vorkommen, dann schickt sie uns ganz einfach bei WhatsApp und wir beantworten

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0: Morgen. Hier ist Energy am Morgen für euch mit Anna. Guten Morgen,
1: hallo.
0: Mir, Ben. Und mit Jakob.
2: Hallo.
0: Jakob hat wieder mal so eine freche Behauptung, wo wir alle jetzt überlegen müssen, sag mal, ist das wahr oder ist das falsch?
2: Aldi Süd und Aldi Nord gibt's niemals zusammen in einem Ort. Fakt oder Fake?
0: Das reimt sich sogar, also muss es wahrscheinlich wahr sein. Oh Gott, naja, die haben sich das ja aufgeteilt, das Ländle, ne? Und haben gesagt, ja, hier, und du machst deine Seite, ja, ich mach meine Seite.
1: Genau, das gibt's ja nicht in jedem Bundesland, oder?
0: Aber
1: es gibt ja einfach normal Aldi.
0: Nee, es gibt Aldi Nord, es gibt Aldi Süd, es gibt nicht normal Aldi.
1: Ach, wirklich?
0: Ja.
1: Guck mal, das wusste ich nicht mal.
2: Okay.
1: Das habe ich gerade schon dazu gelernt.
0: Die haben sich das aufgeteilt, aber natürlich wird es eine Region geben, in der dieses Teilen beginnt.
1: Ja.
0: Also die Stadt Brunsbüttel oder sowas ist der Mittelpunkt, wo sie gesagt haben, ab hier du Süden, ab hier ich Norden. Und da haben

0: vielleicht an jeder Ortsgrenze eins, könnte
1: ich
0: sein.
1: Ich glaube, dass es sie auf jeden Fall nicht zusammen in einem Ort gibt. Das würde ja gar keinen Sinn ergeben. Ja. Sondern eben, wie du gesagt hast, oben und unten aufgeteilt.
0: Aber ich habe ja gerade erklärt, dass es den Ort Brunsbüttel vielleicht gibt, wo es sich anfängt.
1: Okay, dann sag
0: Fakt,
1: doch. Ich sag Fake.
0: Ich sag Fakt.
2: Also Aldi Süd und Aldi Nord gibt es niemals zusammen in einem Ort. Ist ein
3: Fake.
2: Doch, es gibt sie zusammen in einem Ort.
0: Das
2: in
0: meinte ich,
2: Siegen und Gummersbach. In NRW ist das der Fall. Denn beide Städte liegen auf dem sogenannten Aldi-Äquator.
1: Okay.
2: Ja, nördlich davon nur Aldi Nord und südlich davon nur Aldi Süd.
1: Und warum haben die sich getrennt? War das mal so ein Geschwisterstreit?
2: Nein, das waren zwei Brüder, die das gegründet haben.
0: Wir brauchen so eine Art sexy romantischen Film über die Aldi-Brüder, dass man guten Morgen die Geschichte dann darüber weiß.
2: Ja.
0: Dann würde ich es auch gucken, um ehrlich zu sein.
2: Und da geht es auch um eine Entführung. Die ist nämlich auch passiert.
0: Siehst du, mein Gott, es hat Potenzial. Wir machen erstmal weiter mit Peggy Gou und Woo Man. Hier für euch
1: geiles
0: auf Energy.
1: Ding.

0: Er ist vielleicht die kleinste Mogelpackung der Welt.
1: Guten Morgen, hier ist Energy am Morgen für euch mit Anna. Guten
2: Hallo.
1: Morgen und Ben. Aber wir sind zu dritt im Studio, weil mein kleiner Dackel Herkules ist auch da. Den haben wir sehr gerne. Anna, guten Morgen ist die Patentante von Herkules.
2: So ein Feini.
1: Ganzer Feini. Aber weil ich so wahnsinnig nach ihm bin, dachte ich mir, ich muss mehr über ihn wissen und er redet ja relativ wenig. Deswegen habe ich einen DNA-Test in Auftrag gegeben von meinem Dackel. Das kann man machen. Man muss ein bisschen Haare und ein bisschen Spucke hinschicken und dann schicken die einem so prozentual, was steckt in diesem Dackel alles drin?
2: Also ich hatte ja schon die Vermutung, 100% Dackel kann er nicht sein, weil er ist relativ groß für einen Dackel, was super
1: lange
2: ist,
1: Beine.
2: Auch für Wirbelsäule, genau, lange Beinchen. Ja. Was ist rausgekommen?
1: Pass auf, ich bin erstaunt. Erstmal, er ist Dackel nur zu 37%.
2: Nein.
1: Das hat uns alles schockiert. Ich dachte, da ist ein anderes Tier mit drin, aber nein, ganz im Gegenteil. Es ist unter anderem drin, der Jura-Laufhund ist drin, der Norbottenspitz. Aber die drei höchsten Statistiken sind beim Entlebucher-Sennenhund, das ist so ein bisschen Bernhardiner-ähnlicher Hund, der anatolische Hirtenhund, ein riesiges Tier.
2: Null.
1: 7%. Anna, der Herkules ist in Wirklichkeit, so sieht er sich, wie dieser Hirtenhund.
2: Das ist Quatsch.
1: Und zu 8% die größte wahrscheinliche, größte Masse an DNA, die drin ist, neben Dackel, Dalmatiner. Und das sehe ich tatsächlich wenig. Muss ich sehr, er hat so einen kleinen weißen Punkt auf der Brust, aber mehr Dalmatiner sehe ich wenig.
2: Also vielleicht die Schlappöhrchen, ja, also die Gesichtsform, aber er hat also mit viel Fantasie sieht er aus wie ein Dalmatiner.
1: Ich finde es ganz toll, wenn ihr euch das Ganze angucken wollt. Auf Insta haben wir natürlich ein Video dazu, da seht ihr auch mal die verschiedenen Rassen und da seht ihr auch den Herkules und könnt selber mal vergleichen.
2: energy_de und wenn ihr auch schon mal einen DNA-Test gemacht habt für euren Hund, dann bitte immer her damit. Ich finde das ja super spannend.
1: Bin ich irre, dass ich das gemacht habe? Ja oder nein? Sagt mal.
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4: Guten Morgen, gleich 6:30.
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16: Guten Morgen, Laurenz. Was ist heute wichtig bei uns?
17: Ja, wenn ihr jetzt morgens ins Auto steigt, ist es inzwischen wieder ganz schön dunkel und genau deshalb wird wieder ab heute stärker auf eure Beleuchtung geschaut. Auch bei uns in Franken sind mehr Kontrollen angekündigt. Also checkt am besten mal, ob bei euch wirklich alle Lichter funktionieren. Gerade morgens und in der Dämmerung passieren jetzt nämlich wieder besonders viele Unfälle. So, und wir bleiben thematisch auch direkt mal beim Auto. Ab heute ist er ja wieder zurück, der Tankrabatt. Merkt man auch direkt an vielen Tankstellen. Die Preise sind um Mitternacht direkt mal runtergegangen. Über die Steuer sollen wir jetzt ja die nächsten 3 Monate 17 Cent den Liter weniger zahlen. Rainer Holznagel, der ist vom Bund der Steuerzahler und der ist beim Sender Welt trotzdem jetzt nicht so optimistisch.
18: Wahrscheinlich werden die Preise etwas sinken, das haben wir beim letzten Rabatt gesehen. Und dann schleicht sich das wieder langsam hoch. Insofern ist der Tankrabatt für alle am Ende teuer. Und es ist ja kein Rabatt, weil wir bezahlen es ja selber. Es sind ja letzten Endes nur Steuersenkungen.
17: Ja, das dämpft die Euphorie natürlich jetzt ein bisschen. Und sollte die angespannte Lage im Nahen Osten weitergehen, könnten die Spritpreise auch mit Tankrabatt wieder raufgehen. So, und dann noch für alle, die eher mit der Bahn als mit dem Auto unterwegs sind. Es ist jetzt klar, wie viel teurer das Deutschlandticket wird. Ab Januar geht es nämlich von 63 Euro im Monat rauf auf 66,80 Euro. Jetzt denkt man, was soll

0: dieser krumme Betrag, der hat was mit dem neuen Preisindex zu tun. Da wird jedes Jahr neu bewertet, wie stark die Kosten für die Verkehrsbetriebe gestiegen sind.
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0: So, liebe Leute, dann gucken wir doch direkt mal raus zu euch auf die Straßen. Und da habe ich direkt was von der A3. Würzburg Richtung Nürnberg zwischen Höchstadt Ost und Erlangen West. Da steht ein kaputter LKW auf dem Standstreifen. Seid hier bitte besonders aufmerksam.
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0: Da schicke ich doch mal liebe Grüße nach Nürnberg auf die Südwesttangente. Da stehen sie nämlich gerade und zwar auf der Höhe Gebersdorf. Danke an Anja, die gerade durchgeklingelt hat. Und wenn ihr auch noch einen Blitzer entdeckt habt, dann macht's auch ganz genauso. Einfach mal kurz anrufen hier bei uns im Studio 0800 800 1069. Gute Fahrt.
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0: Ja, da ist sich ganz Franken einig. Die letzten Tage waren zumindest wettermäßig der absolute Kracher. Da konnten wir jetzt alle nochmal vor einem langen Winter unsere Vitamin-D-Speicher schön auffüllen. Und das Schöne ist, damit können wir direkt weitermachen. Zumindest bis zum Nachmittag ist die Sonne für uns am Start. Dann kommen dann irgendwann ein paar dickere Wölkchen und am Abend kann es dann auch ein bisschen regnen. Das alles aber bei Topwerten bis zu 23 Grad. Morgen bleibt es dann eher grau am Freitag und am Wochenende, da kommt die Sonne aber auch schon wieder raus.
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3: 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Und wir haben richtig, richtig gute Nachrichten für euch. Kaffee ist gut für eure Beziehung und hilft sogar bei Mathe-Noten.
4: Was dahinter steckt und wieso ihr den Kaffee gerade heute so richtig gut genießen könnt, das hört ihr alles noch vor 7 bei uns. Jetzt geht's weiter mit der Girlband Flow und Leak It.
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0: Taylor Swift haben wir gerade gehört mit Elizabeth Taylor. Guten Morgen, hier ist Energy am Morgen für euch mit Anna. Guten Morgen, wir Ben.
1: Hallo.
0: Was macht ihr so im Oktober? Sonne genießen und Stars treffen vielleicht. 1. Oktober, wir checken für euch mal den ganzen Morgen, was dieser Monat denn so bringt. Mhm. Checken wir zum Beispiel bei den Energy Stars. Taylor Swift, gerade gehört, feiert Einjähriges. Am 3. Oktober kam The Life of a Showgirl raus, das ist ihr aktuelles Album. Und die Swifties rechnen mit einer dicken Überraschung. Wir sind gespannt, was da am Samstag kommt.
1: Wäre so witzig, wenn die ganze Zeit spekulieren und es kommt gar nichts.
0: Also einfach nö.
1: Ist ja erst ein Jahr, dann zum Zweijährigen oder so. Mal gucken. Worauf ihr euch ganz sicher freuen könnt, ist ein neues Album von Tokyo Hotel am 16. Oktober und auch neue Musik von Nico Santos am 30.
0: Toll.
1: 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Just, Jack Style und John mit Turn the Lights Off hier auf Energy.

0: Und wir haben einen absoluten Energy-Hit für euch jetzt. Amy McDonald mit This Is The Life.
1: Und immer, wenn ich diesen Song höre, denke ich mir, Anna, hol doch mal wieder deine Gitarre raus.
0: Ja.
1: Weil die Frau kann unfassbar gut Gitarre spielen. Der Song macht einfach Bock. Und ich habe ja sogar zwei, also eine normale und auch eine Ukulele.
0: Ja, das weiß ich. Ja.
1: Eine kleine Ukulele. Und ich glaube, das ist heute wieder so ein Ansporn, mal wieder die Gitarre rauszukramen. Wenn ihr übrigens Ukulele-Lehrerin oder Lehrer seid, könnt ihr euch gerne melden, weil ich würde es gerne noch ein bisschen besser können.
0: Du hattest mal uns so ein bisschen was von Harry Potter vorgespielt, in einer ganz slowen Variante.
1: Ja, da habe ich gezupft. Nix in die Zupfrichtung, mehr in die Amy McDonald-Richtung. Würde ich gerne können. Huh?

0: internationaler Kaffeetag.
1: Ah, perfekt.
0: Wir haben euch mal drei Gründe mitgebracht, warum sich euer Kaffee heute so richtig lohnt. Kaffeegeruch verbessert die Mathe-Noten. Ach. Der bloße Duft von Kaffee sorgt nämlich dafür, dass wir einfach leistungsfähiger werden und uns auch mehr zutrauen.
1: Mhm.
0: Kaffee hilft unter anderem auch beim Diskutieren.
1: Süß.
0: Menschen, die vor einem Streit Kaffee getrunken haben, die argumentieren nachweislich sachlicher und konstruktiver.
1: Schatz, trink erstmal einen Kaffee.
0: Ja, komm erstmal ein bisschen runter. Und Kaffee hilft sogar beim Abnehmen. Koffein spornt nämlich die Fettverbrennung an.
1: Hast du, Anna, guten Morgen, den Lieblingskaffee? Wenn man dir sagt, hier in dem Kaffee, was wär's dann?
0: Ich würde immer einen Kaffee Latte bestellen.
1: Ja.
0: Ich mag nicht so gerne Hafermilch.
1: Ja,
0: deswegen würde ich dann eher normal oder Mandelmilch oder auch Kokosnuss finde ich auch noch okay. Oh. Aber einfach einen Kaffee Latte. Du bist ja eine Süßmaus, ne?
1: Ich mag Cappuccino mit ein bisschen Zucker drin und sowas.
0: Und Karamellgeschmack.
1: Und richtig schön in Italien. Und dann sitzt du da und guckst dir die Welt an.
0: Ja,
1: oh,
0: gut,
1: ciao, Ben, Bella.
0: Wir sitzen hier in Deutschland fest. Okay. Aber lasst euch euren Kaffee auf jeden Fall heute so richtig schmecken und hört dabei Musik.
1: Wir machen weiter mit Tame Impala nämlich und Jenny und Dracula.

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4: Laurens, was muss man heute früh unbedingt mitkriegen?
5: Ja, heute gibt's mal wieder den großen Jobcheck für euch. Auf dem Arbeitsmarkt läuft's nämlich gerade weiter eher schleppend. Die Bundesagentur für Arbeit hat bei uns in Nürnberg jetzt die neuen Zahlen für September vorgestellt. Und diese typische Herbstbelebung, die fällt diesmal wohl ziemlich schwach aus. Das heißt, die Arbeitslosigkeit geht zwar etwas runter, aber längst nicht so stark wie sonst im September. Ja, dann ist jetzt klar, wie viel teurer das Deutschland-Ticket wird. Ab Januar geht's von 63 Euro im Monat auf 66,80 Euro. Ja, und dann denkt man, was soll dieser komische krumme Betrag? Der hat was mit dem neuen Preisindex zu tun. Da wird jedes Jahr neu bewertet, wie stark die Kosten für die Verkehrsbetriebe gestiegen sind. Ja, und dann ist ja irgendwie hier bei uns in Deutschland wieder Fußballfieber ausgebrochen und heute Abend ist wieder ein Fußball-Länderspiel. Da treffen wir auf Serbien und unser Bundestrainer Jürgen Klopp sagt, ja, das wird wohl wieder nicht ganz so einfach, weil einige Spieler bei Serbien schon sehr viel Erfahrung haben.
6: Bei manchen Spielern hat man das Gefühl, man kennt sie schon ewig, weil sie auch schon lange dabei sind im fortgeschrittenen Alter, aber einfach klasse Fußballer. Wie heißt es, mit allen Abwassern gewaschen sozusagen.
5: Ja, hoffen wir trotzdem mal, dass es für die deutsche Mannschaft diesmal ein bisschen besser läuft. Los geht's heute Abend um 20.45 Uhr und das ZDF zeigt alles live.
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5: So, schwupps, da ist es schon wieder soweit, um mal einen ganz kurzen Blick auf unsere Straßen zu werfen. Und da legen wir direkt mal los. Vorsicht bitte auf der A9 Berlin Richtung Nürnberg zwischen dem Kreuz Nürnberg und Nürnberg-Fischbach. Da liegt ein Unterlegkeil. Außerdem im Stadtgebiet Nürnberg, die Erlanger Straße, ist zwischen der Forchheimer Straße und der Bucher Straße wegen eines Unfalls gesperrt. Und last but not least die A3 Würzburg Richtung Nürnberg zwischen Höchstadt Ost und Erlanger West, da steht ein defekter LKW auf dem Stadtstreifen.
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5: Und an dieser Stelle schicken wir liebe Grüße raus nach Nürnberg auf die Südwesttangente Höhe Gebersdorf. Da stehen sie gerade. Genauso wie in Altdorf, äußere Hersbrucker Straße. Habt ihr noch einen weiteren Blitzer, Stau oder vielleicht sogar einen Unfall gesehen? Dann nichts wie los. Klingelt durch unter der kostenlosen Studio-Hotline. Das ist die 0800 800 1069. Gute Fahrt.
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5: Knappe Viertelstunde noch, dann ist hier bei uns in Nürnberg offiziell Sonnenaufgang. Aber man merkt jetzt schon, es wird schon allmählich hell. Die Morgendämmerung ist gestartet. Und wollen wir noch mal gucken, wie viel wir denn von der Sonne heute abkriegen. Und da kann ich euch direkt beruhigen, bis Nachmittag ist sie nämlich für uns am Start. Dann kommen irgendwann so ein paar Wölkchen. Und am Abend haben die dann auch Regen mit im Gepäck. Das alles bei Topwerten bis zu 23 Grad. Morgen wird's eher dünn mit der Sonne. Da haben die Wolken dann durchgehend übernommen. Aber am Wochenende wird es dann schon deutlich freundlicher mit Spitzenwerten bis zu 22 Grad.
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0: gibt's jetzt hier. Hallo Energy am Morgens an mit Anna. Guten Morgen und Ben.
1: Morgen.
0: Wir starten zusammen rein in den Oktober. Und heute ist internationaler Kaffeetag.
1: Ach, schön.
0: 3 bis 4 Tassen trinken die Deutschen pro Tag. Das finde ich aber viel.
1: Ich finde es auch viel. Aber ja, ja.
0: Also wir haben uns gerade auch ein Käffchen geholt, aber...
1: Ich habe einen Kaffee am Tag, maximal 2.
0: Ja.
1: Aber wahrscheinlich 4 ist realistisch. Aber ich so ein paar Kollegen denke, ja, die trinken viel Kaffee.
0: Und jetzt im Herbst vor allem eine Sorte und da hüpft ja mein Herz hoch. Die Pumpkin Spice Latte.
1: Oh, mag ich ja gar nicht.
0: Lecker.
1: Das ist ja wirklich, schmeckt dir gut.
0: Ja, ich finde es unfassbar lecker. Wie steht ihr denn da so zu?
2: Nicht so geil. Ja. Ist mir zu stark.
3: Ich trinke lieber einen normalen Kaffee einfach.
4: Dann nehme ich lieber die Kürbissuppe.
5: Also wir arbeiten beide in einem Café und ich glaube, wir sind nicht so begeistert davon. Trink doch einfach einen Cappuccino.
1: So, mein Gott, die sprechen mir aus den Herzen, die Leute.
0: Ich mag Pumpkin Spice Latte, ja. Weil genau dieses, es ist so ein bisschen zimtig, es ist manchmal auch ein bisschen scharf, aber
1: ja.
0: Dann auch mit einer süßlichen Note. Gibt es ja auch dann mit Sahne und Sirup noch alles dazu. Aber so einen klassischen, warmen Pumpkin Spice Latte, das ist schon was Feines.
1: Ich verstehe es schon. Ich bin auch so ein Cappuccino-Mensch, aber so ein Pumpkin Spice ist halt was Saisonales. Das kannst du nicht das ganze Jahr über, sondern das läutet den Herbst ein. So ein bisschen verstehe
0: ich. Wenn ich das nur rieche, da sehe ich einfach, wie die Blätter von den Bäumen rieseln und ich einen Wollpulli anhabe. Toll.
1: Freut ihr euch auch auf einen Pumpkin Spice Latte oder sagt ihr, nee, auf keinen Fall, ruft mal an oder steht in der WhatsApp. Heute gibt es ja nicht nur Kaffee, sondern gibt es auch Kino. Anne Hathaway hat schon wieder einen neuen Film. Gefühlt jede Woche kommt was Neues. Mhm. Ob der sich lohnt, 7:45 kriegt er natürlich hier bei Energy am Morgen.
0: Jetzt erstmal eine feine Kombi. Topic Becky G. Sorry, Papi. Oh.

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1: 30 Tage lang umsonst mit dem Zug quer durch Europa reisen. Wo ihr einsteigen möchtet, wo ihr hinfahren möchtet, ihr entscheidet selbst. Ja, möglich, und zwar an diesem Donnerstagmorgen. Ab heute wird es Zeit, Europa kennenzulernen, zumindest für alle, die aktuell 18 Jahre alt sind. Heute startet wieder der Bewerbungszeitraum für Discover EU. Mitmachen können alle, die zwischen dem 1. Januar und dem 31. Dezember 2008 geboren wurden und aus einem EU-Land kommen. Bewerben geht über so einen Quiz und wer gewinnt, bekommt diesen Travel Pass. 30 Tage lang quer durch Europa reisen. Gute Idee wäre es nicht die Deutsche Bahn. Also wenn man Pech hat, steht man an Tag 29 wegen der Stellwerkstörung immer noch an Gleis 4 in Kassel-Wilhelmshöhe und hat Europa nur auf dem Display der Bahnhofsanzeige gesehen. Kann passieren, ne?
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1: Hallo, guten Morgen, spielen wir heute mit Nabil. Hier sind Anna und Ben für dich.
2: Ja, morgen.
3: Hier morgen.
2: Grüß euch.
3: Grüß dich. Hallo.
1: Hallo, wir schauen mal, was heute dein Buchstabe ist.
0: T.
1: Oh, T wie Turm.

0: tanken.
1: Tornado.
0: Ja, wir dürfen nicht mehr genug Tipps geben. Na, wir schaffen das alleine.
1: Du hast 30 Sekunden Zeit, brauchst 5 richtige. Sollte dir mal zu einer Kategorie nichts einfallen, dann sag einfach schnell weiter und Ben überlegt sich eine neue.
2: So machen wir das.
0: Oh wow, es geht los. Eine Sportart mit T.
2: Fischtennis.
0: Ja, sehr gut. Ein Grund, nicht zu telefonieren.
2: Meine Tankkarte funktioniert nicht.
0: Ein Haustiername.
2: Theodor.
0: Eine Mordwaffe.
2: Eine Tatwaffe, die Tischtenniskelle.
0: Ja, kann man nehmen, ist okay, nah dran. Und eine Teesorte mit Tee.
2: Teekanne von Teenessel.
0: Ja, naja, gib mir mal nochmal eine Geschmacksrichtung, was könnte das sein?
2: Teeblütengeschmack.
0: Ja, ja. Hast du schon. Yeah. Hast du schon. Nabil,
3: let's go.
0: Gratulation, alles richtig gemacht, du hast gewonnen.
2: Mega, vielen, vielen Dank. So kann der Tag doch starten.
1: Und für dich geht es zu den Jungs von Tokyo Hotel.
2: Mega. Super.
1: 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Am 1. November gehst du hin mit Begleitung. Bist du großer Tom und Bill-Fan?
2: Seit ich weiß, dass sie bei Wetten, dass auftreten werden im Dezember, definitiv.
0: Geht mir ähnlich, um ehrlich zu sein. Ja. Also die sind immer mehr auf dem Schirm und machen das. Alles, was sie machen, machen sie irgendwie sympathisch. Ich freue mich auch auf die Wetten, dass-Nummer.
2: Auf jeden Fall, auf jeden Fall. Es wird eine große Nummer bei denen und für die Jungs definitiv auch.
0: Ja, Nabil hat das fantastisch gemacht. Wie sympathisch und wie kreativ. Genauso wollen wir das haben. 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

0: 7.22 Uhr. Wunderschönen guten Morgen, Franken.
1: Und auf einmal hat man eine intime Beziehung mit einer völlig fremden Person. Hi, ändert der morgens an, hier mit Anna. Guten Morgen und Ben.
2: Guten Morgen.
1: Ich war mal wieder gestern beim Lasern. Und viele Mädels werden es wahrscheinlich kennen. Das ist eine tolle Art, wenn man keinen Bock auf Rasieren oder Waxing hat.
2: Ja.
1: Dann geht man zum Lasern, also so kleiner, ja, wie so kleine Nadeln.
2: Aha.
1: Und dann wachsen einfach die Haare nicht mehr.
2: An allen Körperstellen, genau. Intimbereich,
1: also ich mache das
2: Achselhaare.
1: Vor allen Dingen unter, also Armhaare stören mich gar nicht.
2: Okay.
1: Beinhaare habe ich kaum, also mache ich nur die Achseln und auch den Intimbereich.
2: Okay.
1: Und da ist mir gestern mal wieder aufgefallen, wie wenig Scham wir Mädels manchmal auch untereinander haben.
2: Ja, ja.
1: Also ich meine, wir wissen ja, was da unten ist.
2: Ja, genau, kein Geheimnis.
1: Aber das ist ja eine wildfremde Person.
2: Ja.
1: Und dann lieg ich unten rum, komplett nackidei, auf dieser Liege, in einer Art Froschposition.
2: Nein.
1: Also du musst deine Beine auch in so einem ganz komischen Winkel dann anwinkeln.
2: Okay, okay.
1: Und dann

0: lasert die dir halt da unten rum natürlich die Haare dann weg und darüber redet, und gehst du noch in Urlaub? Ach, schön, und wie läuft's gerade auf Arbeit? Ja, ich würde ja gerne meine Haare mal wieder färben.
1: Während das alles passiert, wird so Smalltalk gehalten.
0: Während sie da unten am Handwerkeln ist. Oh ja. Also es ist schon
1: sehr intim. Wie lange dauert dieses Prozedere?
0: Immer so eine halbe Stunde.
1: Oh ja, doch schon.
0: Ja,
1: sind wir schon eine Weile
0: und
1: da.
0: Ich weiß gar nicht, ich glaube, für Männer ist es immer gar nicht so ein Ding, aber wir kennen das ja schon vom Frauenarzt.
1: Ja.
0: Also irgendwie sieht man sich schon oft nackt unter Frauen.
1: Ja, naja, gut. Ich glaube allerdings, ich war noch nie beim Lasern, aber wenn du sagst, das ist quasi eine Sache, die auch Männer vielleicht machen könnten.
0: Also gerade viele Südländer, ne, mit viel Haarwuchs, und ganz ehrlich, Ben, ich glaube, bei dir bräuchten gleich 5 Angestellte.
1: Jetzt
0: den ganzen Tag würde ich da einmal blocken.
1: Alles klar, jetzt
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0: In wenigen Minuten ist es 7:30.
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1: Laurenz, worüber wird heute überall gesprochen?
5: Ja, heißes Thema hier gerade bei uns. Nürnberg muss nämlich gerade ziemlich genau auf die Kohle schauen. Gestern haben im Stadtrat die Haushaltsberatungen begonnen und diesmal muss an einigen Stellen ordentlich gespart werden. Deswegen hat der Bürgermeister auch direkt mal den Rotstift angesetzt. Ein paar große Projekte sollen trotz Haushaltssperre aber weiterlaufen. Zum Beispiel die Planungen für den Plärrer-Umbau und die neue Rettungsleitstelle. Dann ist bis zum Jahresende das Tanken jetzt wieder ein bisschen billiger, denn der Tankrabatt ist wieder da. Und das ist schon wirklich ein kleines Wunder, dass es den nochmal gibt. Denn eigentlich hat unsere Bundesregierung nach dem letzten Tankrabatt im Sommer gesagt, das machen wir nicht nochmal, das ist zu teuer und bringt jetzt auch nicht so viel. Jetzt haben wir es trotzdem, schauen wir mal, wie es weitergeht. Was auf jeden Fall jetzt erstmal weiterhin bleibt, ist die 12-Uhr-Regel beim Tanken. Also am billigsten ist es weiterhin vormittags und kurz vor 12. Dann ist ja heute Abend wieder Fußball-Länderspiel für uns. Wir spielen gegen Serbien. Unser Bundestrainer Jürgen Klopp will ja endlich mal seinen ersten Sieg haben. Er hat aber auch erklärt, warum das bei den letzten Spielen noch nicht so gut gelaufen ist.
6: Wenn man ein Ballett zusammenstellt, und nicht, dass wir ein Ballett wären, aber wenn man eins zusammenstellt, nach 4 Tagen sollen die auftreten, dann rennen die sich über den Haufen. Das haben wir nicht getan, um es mal klarzustellen, ne? Sondern wir waren noch nicht abgestimmt aufeinander. Dann guckt man sie ein halbes Jahr später an und sagt man, das ist ja wundervoll.
5: Ja, mal schauen, wie wundervoll die Vorstellung dann heute Abend wird. 20.45 Uhr ist Anpfiff und das ZDF überträgt alles live.
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5: Da ist schon einiges los heute Morgen. Starten wir direkt rein mit der A3 Würzburg Richtung Nürnberg zwischen Höchstadt Ost und Erlangen West. Da steht ein kaputter LKW auf dem Standstreifen. Weiter geht's mit der A6 Amberg Richtung Nürnberg zwischen dem Kreuz Altdorf und dem Kreuz Nürnberg Ost. Da liegt ein Plastikteil. Und wir bleiben direkt auf der A6, diesmal aber Heilbronn Richtung Nürnberg. Höhe Kreuz Nürnberg Süd, da steht ein kaputtes Auto auf der rechten Spur. Also einiges los, seid bitte ganz vorsichtig.
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5: Und da lauern sie auch schon, und zwar in Nürnberg, Herriedener Straße, Fürth, Atzenhofer Straße und Gruß geht auch raus nach Zirndorf. Da sind sie nämlich in der Schwabacher Straße. Habt ihr einen weiteren Blitzerstau oder vielleicht sogar einen Unfall gesehen? Dann nichts wie los, klingelt einfach mal ganz kurz durch unter der kostenlosen Studio-Hotline. Das ist die 0800 800 1069. Gute Fahrt.
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5: Ja, vor einer Viertelstunde ist die Sonne hier bei uns in Franken aufgegangen und die macht jetzt auch schon mal erstmal einen richtig guten Job, zumindest bis zum Nachmittag. Dann übernehmen die Wolken. Die haben dann auch am Abend ein bisschen Regen im Gepäck, das alles bei Topwerten bis zu 23 Grad. Morgen bleibt es dann auch grau, da kann es dann auch ein bisschen tröpfeln, aber übermorgen, also ab dem Wochenende, da ist die Sonne dann wieder für uns am Start.
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10: Ja, und niemand hat gefühlt so viel gearbeitet wie Schauspielerin Anne Hathaway. 4 Filme liefen dieses Jahr schon von ihr im Kino.
1: Und heute kommt Nummer 5, worauf ihr euch so richtig freuen könnt. Ich finde, es wird auch ein bisschen psycho, ein bisschen gruselig. Hört ihr noch vor 8 in der Show? Jetzt eine Runde Teddy Swims, Mr. Not All. Schön.

0: guten Morgen, Jakob und Ben.
1: Hallo. Morgen.
0: Jakob, schön, dass du erstmal da bist. Gibt Danke. Aber noch ein paar andere wichtige Sachen jetzt im Oktober, die du uns mitgebracht hast.
1: Na, erstmal starten morgen die ersten Bundesländer rein in die Herbstferien. Da sind Hessen, Rheinland-Pfalz und das Saarland. Wird also ein Tick voller auf einigen Autobahnen. Mhm. Gleichzeitig startet die Bahn auch die nächste Strecke mit. Generalsanierung, dieses Mal zwischen Berlin und Hannover. Das geht über ein Jahr, finden wir gar nicht gut. Mhm. Und bei der Bahn sollen ja jetzt in diesem Monat wirklich alle Bahnhöfe endlich alkoholfrei werden. Damit will man dann in 2 Wochen auch enden.

0: Rheinland-Pfalz und das Saarland wird also ein Tick voller auf einigen Autobahnen. Mhm. Gleichzeitig startet die Bahn auch die nächste Strecke mit. Generalsanierung, dieses Mal zwischen Berlin und Hannover. Das geht über ein Jahr, finden wir gar nicht gut. Mhm. Und bei der Bahn sollen ja jetzt in diesem Monat wirklich alle Bahnhöfe endlich alkoholfrei werden. Damit will man dann in 2 Wochen auch endlich durch sein.
1: Okay. Ich mach mal den Kalender auf, Jakob. Was gibt's denn für wichtige Termine im Oktober?
0: Ja, Zeitumstellung haben wir zum Beispiel wieder. Und zwar in gut 3 Wochen. Und wir erinnern uns, es ist Herbst. Das heißt, wir stellen die Uhr wieder 1 Stunde zurück.
2: Eine Stunde mehr Schlaf.
1: Richtig. Haben wir uns verdient.
0: Und Feiertage gibt's diesen Monat auch wieder. Ich würde mich freuen, aber die liegen halt richtig doof. Der Tag der Deutschen Einheit ist jetzt am Samstag.
1: Nein.
0: Und der Reformationstag Ende des Monats fällt auch wieder auf den Samstag. Der ist ja immer in den 9 Bundesländern frei. Die anderen Länder kriegen Allerheiligen, ist aber auch an einem Sonntag. Also das ist auch nicht viel besser. Das heißt, jetzt am 1. und am letzten Oktoberwochenende könnt ihr einkaufen und shoppen wirklich vergessen, ist quasi alles zu.
2: Ich hasse das. Das ist schon mal ein Feiertag. Er heißt ja sogar Feiertag.
1: Ja, es gibt
2: und
1: ja auch
2: dann noch am Wochenende.
1: Es gibt ja auch die Regeln in verschiedenen Ländern, dass sie nachgeholt werden.
0: Stimmt.
1: Dass man dann den Montag frei hat. Warum machen wir das nicht? Mann.
2: Ja, fände ich natürlich fair.
1: Ich acker mir hier immer einen Buckwig, muss ich wirklich sagen. 48 Stunden am Tag. Oh, wirklich.
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1: Und sie sind auch nominiert. Jennifer Lopez und David Guetta mit Save Me Tonight gibt's jetzt hier für euch auf Energy.

0: Striche, Menü.
1: Klick, ja.
0: So, dann geht ihr auf Konzerte, scrollt ein bisschen runter und da findet ihr auch das Summer-Konzert.
2: Nein.
0: Und dann könnt ihr euch da anmelden und dann schenken wir euch Tickets.
1: Das ist Energy, der beste Radiosender der Welt.
0: Ja, auf jeden Fall, und ich werde mich auch erstmal anmelden.
1: Ja, ich wollte gerade sagen, holen wir uns auch.

0: natürlich immer die besten neuen Hits für euch am Start. Jetzt mit Energy Star Sombre und My Body Isn't Ready.
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0: Morgen ist an. Hier mit Anna, guten Morgen, und Ben, Hallöchen. Und jetzt wird's richtig düster.
1: Das musst du noch ein bisschen gruseliger sagen. Sag's nochmal, jetzt wird's düster.
0: Düster.
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0: Hallo Paul, niemand hat so ein krasses Jahr gehabt wie Anne Hathaway. Unfassbar großartige Schauspielerin. Und heute kommt ja einfach ihr fünfter Film Krass. Ins Kino. Unter anderem, ne, Der Teufel trägt Prada 2 war sehr dabei. Odyssee und jetzt auch Verity. Worum geht's denn?
3: Es geht um eine eher erfolglose Autorin, gespielt von Dakota Johnson, die plötzlich ein ziemlich ungewöhnliches Angebot bekommt. Sie soll die erfolgreiche Buchreihe von Verity Crawford, gespielt von Anne Hathaway, zu Ende schreiben, denn Verity kann nach einem mysteriösen Unfall selbst nicht mehr weitermachen. Dafür zieht die Autorin in das Haus der Familie und stößt dort auf ein unveröffentlichtes Manuskript von Verity mit ziemlich verstörenden Details.
0: Ja.
3: Und je mehr sie liest, desto schwieriger wird es für sie herauszufinden, wem sie hier eigentlich noch glauben kann. Das Ganze basiert auf dem gleichnamigen Bestseller von Colleen Hoover, und auch der Film lebt davon, dass man bis zum Schluss rätselt, was wirklich passiert ist und wem man überhaupt trauen kann. Verity, Dunkle Geheimnisse ist meine Empfehlung für diese Woche und perfekt für alle, die auf düstere Psychothriller mit einigen Wendungen stehen.
1: Klingt sehr gut. Grundsätzlich ist doch jetzt eine gute Zeit, um ins Kino zu gehen.
0: Ja.
1: Weißt du, wollen wir?
0: Können wir sehr gerne machen, aber Kuschelsitz dann, also ohne diese Lehne.
1: Ich gehe mit dir gerne ins Kino, weil wir haben einmal

0: Kinderticket.
1: Genau.
0: Finde ich immer ganz spannend.
1: Ist bei mir dann auch immer noch ein bisschen günstiger.
0: Kinderticket und Seniorenticket. Also wir gehen quasi für lau ins Kino.
1: Ja, perfekt.
0: Düsterer Psychothriller, ja, aber trotzdem gibt es eine lustige Szene in Verity. Da werden wir sehr lachen, beziehungsweise herzhaft werdet ihr lachen. Worum es da geht und was ein Schnitzel damit zu tun hat. 7:50 nochmal hier bei Energy am Morgen.
1: Wir hören jetzt erstmal die wundervolle Tiffany Aris hier am Donnerstag mit Find Me auf Energy.

0: 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Starte jetzt mit Die Känguru-Rebellion.
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2: Guten Morgen, Laurenz. Was ist heute wichtig bei uns?
3: Ja, wenn ihr jetzt morgens ins Auto steigt, ist es inzwischen wieder ganz schön dunkel und genau deshalb wird wieder ab heute stärker auf eure Beleuchtung geschaut. Auch bei uns in Franken sind mehr Kontrollen angekündigt. Also checkt am besten mal, ob bei euch wirklich alle Lichter funktionieren. Gerade morgens und in der Dämmerung passieren jetzt nämlich wieder besonders viele Unfälle. So, und wir bleiben thematisch auch direkt mal beim Auto. Ab heute ist er ja wieder zurück, der Tankrabatt. Merkt man auch direkt an vielen Tankstellen. Die Preise sind um Mitternacht direkt mal runtergegangen. Über die Steuer sollen wir jetzt ja die nächsten 3 Monate 17 Cent den Liter weniger zahlen. Rainer Holznagel, der ist vom Bund der Steuerzahler und der ist beim Sender Welt trotzdem jetzt nicht so optimistisch.
4: Wahrscheinlich werden die Preise etwas sinken, das haben wir beim letzten Rabatt gesehen. Und dann schleicht sich das wieder langsam hoch. Insofern ist der Tankrabatt für alle am Ende teuer. Und es ist ja kein Rabatt, weil wir bezahlen es ja selber. Es sind ja letzten Endes nur Steuersenkungen.
3: Ja, das dämpft die Euphorie natürlich jetzt ein bisschen. Und sollte die angespannte Lage im Nahen Osten weitergehen, könnten die Spritpreise auch mit Tankrabatt wieder raufgehen. So, und dann noch für alle, die eher mit der Bahn als mit dem Auto unterwegs sind. Es ist jetzt klar, wie viel teurer das Deutschlandticket wird. Ab Januar geht es nämlich von 63 Euro im Monat rauf auf 66,80 Euro. Jetzt denkt man, was soll denn dieser krumme Betrag? Der hat was mit dem neuen Preisindex zu tun. Da wird jedes Jahr neu bewertet, wie stark die Kosten für die Verkehrsbetriebe gestiegen sind.
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3: Nach wie vor top aktuell ist die A3 Würzburg Richtung Nürnberg zwischen Höchstadt Ost und Erlangen-West. Da steht ein kaputter LKW auf dem Standstreifen. Und auch auf der A6 gibt es gerade Probleme. Heilbronn Richtung Nürnberg, Höhe Kreuz Nürnberg Süd. Da steht ein kaputtes Auto auf dem Standstreifen.
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3: Ja, und da sind sie natürlich auch schon wieder fleißig. Unter anderem in Nürnberg in der Herriedener Straße, in Erlangen in der Forststraße und in Zirndorf in der Schwabacher Straße. Habt ihr noch einen weiteren Blitzerstau oder einen Unfall gesehen, den wir noch nicht auf dem Schirm haben, dann sagt uns gerne Bescheid unter der kostenlosen Studio-Hotline. Das ist die 0800 800 1069. Gute Fahrt.
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3: Ey, ich saß gestern kurz in der prallen Sonne und habe das keine 10 Minuten ausgehalten. Und das einen Tag, bevor wir in den Oktober reingestartet sind. Wirklich irre. Auch heute ballert die Sonne wieder, zumindest bis zum Nachmittag. Dann kommen so ein paar Wölkchen. Am Abend haben die dann auch Regen mit im Gepäck. Das alles bei Topwerten bis zu 23 Grad. Morgen ist es dann so ein bisschen grauer. Das alles bei 19 Grad, aber übermorgen zum Start ins Wochenende. Da wird es dann wieder richtig freundlich. Das alles bei Topwerten bis zu 22 Grad.
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0: guten Start in diesen Donnerstag wünschen wir euch. Wir spielen gleich mal zusammen Fakt oder Fake. Heute geht's um Kamele, die verschickt werden. Mehr kann ich nicht verraten.
1: Was da dran ist, hört ihr alles noch vor 8:30 hier in der Show. Jetzt erstmal eine Runde DJ Goya mit Michiko. Habt einen richtig schönen Donnerstag. Klar auf

0: klären wir jetzt. Hi, Energy am Morgen ist an mit Anna. Guten Morgen. Und Ben.
1: Morgen.
0: Am 1. Oktober. Und heute erscheinen 3 Filme im Kino. Also richtig Kinoherbst läuft einfach.
2: Also, erstens habe ich für euch Corpus Delicti. Ist ein deutscher Thriller mit Damian Hardung und Hannah Herzsprung. Also die Jungs. Das sieht sehr gut aus. Der Trailer sehr vielversprechend.
0: Ja.
2: Zweiter Film, auch da der Trailer vielversprechend und verwirrend. Digger. Satire mit Tom Cruise und Sandra Hüller. Mhm. Und Verity. Anne Hathaway spielt eine Buchautorin, geht um die Frage so ein bisschen, was ist wahr und was ist nur erfunden.
0: Ja, und wir durften ja für euch Verity schon gucken. Ist auch eine Buchverfilmung von Colleen Hoover. Das Buch habe ich gleich 2-mal gelesen. Richtig geiler Psychothriller.
2: Colleen Hoover garantiert. Das ist Qualität.
0: Also man muss sagen, das Buch ist wirklich unfassbar. Ja. Und auch den Film, ich finde, sie haben es schon sehr gut umgesetzt.
2: Schön.
0: Schon sehr bizarr. Und man denkt hier, oh Gott, was passiert jetzt? Aber es gab auch eine sehr lustige Szene, weil ein Paar geht dann random in ein bayerisches Wirtshaus mitten in den USA. Die beiden sagen, okay, wollen wir nicht mal was essen gehen? Und dann schlägt er halt vor, ja, dann lass doch deutsche Küche mal ausprobieren. Und wir essen schön Wiener Schnitzel.
2: Ja.
0: Und das ist irgendwie so witzig gemacht, weil wurde in den USA halt gedreht und dann hieß es, das ist hier halt deutsches Kulturgut und Leute machen sich richtig schick. Und dann siehst du halt dann Leute halt einfach, wie die Assis da sitzen.
2: Ja,
0: und das
2: schön.
0: Ist dann so, wie wir uns schicki machen. Und sie hatte ein schickes rotes Kleid und hat sich so ein bisschen fehl am Platz gefühlt. Aber ein bisschen deutsches Kulturgut, ein gutes Schnitzel gab es auch in dem Film zu sehen.
2: Das gute Wiener Schnitzel. Aha, sehr gut. Mhm.
0: Auf welchen Film freut ihr euch? Sagt uns einfach gerne mal Bescheid. Also Verity kann ich euch auf jeden Fall nur empfehlen. Vielleicht vorher aber auch das Buch lesen, weil ein paar Szenen, die sind dann noch ein bisschen makaber.
2: Oh mein Gott. Wir freuen uns jetzt erstmal auf neue Musik. Er bringt nämlich Ende des Monats neues Album raus. Hier ist er. Nico Santos, Why Don't You Stay? Auf Energy.

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0: Natürlich hier bei Energy am Morgen mit Anna und Ben und Jakob. Du hast
1: Hallo.
0: Eine Behauptung. Wir müssen raten, Fakt oder Fake?
2: Saudi-Arabien importiert Kamele aus Australien. Fakt oder Fake?
0: 100%. 100% kann ich jetzt schon sagen.
1: Was?
0: Saudi-Arabien. Obwohl auch Australien nicht so ein richtiges Kamelland in meinem Kopf ist,
1: nee.
0: Aber gut.
1: Da gibt es auf jeden Fall Schlangen, Spinnen, Kängurus.
0: Ja,
1: aber
0: Krokodile.
1: Ich habe noch nie von Kamelen in Australien gehört. Vielleicht gibt es da irgendwie doch so eine Zucht.
0: Ja.
1: Und die läuft halt in Australien super. Aber nee, warum denn? Nach
0: warum sollten sie? Ich hätte auch gedacht, wenn sie was haben, dann Kamele mehr. Ja. Aber das klingt sehr, sehr klischeebehaftet. Das hat er sich halt nicht selber ausgedacht, diese Behauptung. Deswegen, ich sage, das ist ein Fakt. Das muss ein Fakt sein.
1: Ja, dann gehe ich mal mit.
2: Also, Saudi-Arabien importiert Kamele aus Australien. Ist ein
1: Fakt.
2: Ja, weil die dort irgendwie eine Plage sind. Verwilderte Kamele in Australien.
1: Krass.
2: Ja, und die einheimischen Kamele in Saudi-Arabien sind oft sehr wertvoll. Und bei dem Import geht es hauptsächlich darum, dass die Leute die Kamele dann essen wollen. Und deswegen
0: aus
2: Australien.
0: Oh nein, die armen Kamele denken, sie gehen auf eine Reise.
1: Oh nein.
0: Urlaub und auf einmal piekst jemand mit einer Gabel.
1: Ja, das geht natürlich nicht. Aber Kamelmilch kann man, glaube ich, auch trinken.
2: Ja,
1: gibt's auch schon mal.
2: Auch,
1: Kamelkäse und sowas habe ich auch schon.
0: Diese Kamele-Unterhaltung hier. Wir machen lieber weiter mit Clock Clack und Skeletons für euch hier auf Energy.

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1: Guten Morgen, hier ist Energy am Morgen. Natürlich mit Anna. Guten Morgen, mir Ben. Das fällt uns gerade ein, weil wir hier im Energy Studio sitzen natürlich in einem Gebäude. Mhm. Ja, vierter Stock, dritter Stock, irgendwie sowas. Und unser Gebäude ist gerade komplett umzäunt, also mit so einem Gerüst, weil hier ist Baustelle. Ja. Hier wird irgendwas gemacht.
2: Man weiß auch nicht genau was. Also sie sind irgendwie seit Monaten
1: viele Bauarbeiter
2: an dieser Fassade dran, aber es ändert sich auch irgendwie nichts.
1: Gar nichts.
2: Und jetzt kam zusätzlich, also nicht nur dieses Riesengerüst, was um uns gespannt ist, sondern jetzt war auch noch ein Monat lang Werbung gebucht. Das
1: so
2: heißt,
1: ein Plakat
2: hat uns auch noch umhüllt.
1: Wir haben gar nichts gesehen.
2: Wir waren wie in einer Art Tunnel.
1: Ja. Also wir sind die Baustelle. Wir wollen das so klar machen, weil euch wahrscheinlich Baustellen auch unfassbar nerven, aber wir leben in einer Baustelle. Mhm. Und wenn wir jetzt rausgucken, dann sehen wir, das Nachbargebäude ist auch mit einem Ding. Und auf der Straße ist auch alles Baustelle.
2: Ja, vor allen Dingen, also die Bauarbeiter haben selber gesagt, oh, das dauert auf jeden Fall noch ein bisschen. Jetzt ist dieses Plakat schon mal weg. Das
1: positiv.
2: Heißt, wir können schon mal ein bisschen blauen Himmel wieder erkennen. Also ein bisschen Luft sehen wir. Und nicht nur Eisenstangen.
1: Ich glaube, es gibt Menschen in Einzelhaft, die haben besseren Ausblick als wir gerade hier mit dieser Baustelle.
2: Ja. Lasst gerne mal euren Baustellen-Rant, euren Frust gerne bei uns ab, weil wir sind da sehr empfänglich aktuell für.
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11: Laurens, was muss man heute früh unbedingt mitkriegen?
12: Ja, heute gibt's mal wieder den großen Jobcheck für euch. Auf dem Arbeitsmarkt läuft es nämlich gerade weiter eher schleppend. Die Bundesagentur für Arbeit hat bei uns in Nürnberg jetzt die neuen Zahlen für September vorgestellt. Und diese typische Herbstbelebung, die fällt diesmal wohl ziemlich schwach aus. Das heißt, die Arbeitslosigkeit geht zwar etwas runter, aber längst nicht so stark wie sonst im September. Ja, dann ist jetzt klar, wie viel teurer das Deutschland-Ticket wird. Ab Januar geht's von 63 Euro im Monat auf 66,80 Euro. Ja, und dann denkt man, was soll dieser komische krumme Betrag? Der hat was mit dem neuen Preisindex zu tun. Da wird jedes Jahr neu bewertet, wie stark die Kosten für die Verkehrsbetriebe gestiegen sind. Ja, und dann ist ja irgendwie hier bei uns in Deutschland wieder Fußballfieber ausgebrochen und heute Abend ist wieder ein Fußball-Länderspiel. Da treffen wir auf Serbien und unser Bundestrainer Jürgen Klopp sagt, ja, das wird wohl wieder nicht ganz so einfach, weil einige Spieler bei Serbien schon sehr viel Erfahrung haben.
13: Bei manchen Spielern hat man das Gefühl, man kennt sie schon ewig, weil sie auch schon lange dabei sind im fortgeschrittenen Alter, aber einfach klasse Fußballer. Wie heißt es, mit allen Abwassern gewaschen sozusagen.
12: Ja, hoffen wir trotzdem mal, dass es für die deutsche Mannschaft diesmal ein bisschen besser läuft. Los geht's heute Abend um 20.45 Uhr und das ZDF zeigt alles live.
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12: Ach, da war ja heute Morgen schon einiges los. Mittlerweile wird's aber deutlich ruhiger. Eine Meldung habe ich trotzdem für euch und die betrifft nach wie vor die A6 Heilbronn Richtung Nürnberg. Höhe Kreuz Nürnberg Süd. Da steht ein kaputtes Auto auf dem Standstreifen. Ansonsten sieht aber alles gut aus.
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12: Und da habe ich auch was für euch. Da stehen sie gerade in Nürnberg, in der Ludwigstraße, in Erlangen, in der Forststraße und in Zirndorf, Schwabacher Straße. Habt ihr noch einen weiteren Blitzer entdeckt oder einen Stau oder einen Unfall? Ne? Wollen wir nicht unerwähnt lassen? Dann klinge durch. 0800 800 1069. Gute Fahrt.
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12: Ja, die letzten Tage, die waren zumindest wettermäßig grandios. Die Vitamin-D-Speicher sind jetzt aufgefüllt. Ist ja auch nicht schlecht, wo der Herbst langsam startet. Aber es ist ja auch noch freundlich, ne? 23 Grad erreichen wir in der Spitze. Das ist alles bei einem Mix aus Sonne und Wolken. Heute Abend kann es ein bisschen Regen geben. Morgen bleibt es grau. Aber übermorgen zum Start ins Wochenende wird es schon wieder freundlicher. Das alles bei Topwerten bis zu 22 Grad.
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0: für euren Donnerstag noch schnell ein Film-Update. K-Pop Demon Hunters war ja ein Riesenerfolg auf Netflix.
1: Teil 2 soll jetzt 2029 kommen und sogar dann ins Kino. Also ist noch ein bisschen Zeit, aber so

0: Ein Land sucht nach Samba und findet Tango. Guten Morgen, hier ist Energy am Morgen mit Anna. Guten Morgen und mir Ben. Wir gucken kurz über den Tellerrand. Gibt eine kuriose Meldung aus England. Es geht um zwei Kapibaras, also Wasserschweine. Absolute Lieblingstiere von Anna. Guten Morgen.
1: Ja.
0: Samba und Tango waren aus einem Zoo ausgebüxt. Tango konnte wiedergefunden werden. Samba ist mittlerweile seit März schon vermisst.
1: Also, ich weiß, du guckst mich streng an, aber ich habe das Kapibara nicht geklaut, obwohl ich es natürlich sehr gerne machen würde.
0: Das wäre so lustig.
1: Wer nicht weiß, was ein Kapibara ist, das ist quasi wie ein Riesenmeerschweinchen, also ein Wasserschwein. Sie leben hauptsächlich in Südamerika, in Sumpfgebieten oder auch in der Savanne. Die können 8 bis 10 Jahre alt werden und auch richtig dick und groß, also über 60 Kilo können
0: die.
1: Nein,
0: das ist ja riesig.
1: Ich habe die ja auch schon mal gestreichelt. Die lieben es, sich am Hals streicheln zu lassen. Und die machen ganz lustige Geräusche, die so also die machen so Gluckergeräusche irgendwie und sind fantastische Schwimmer und Taucher. Naja, also jetzt war mein Kapibara. Ist jetzt
0: gute
1: vorbei.
0: Infos, ja, kurzes Funfact.
1: Das Tier wurde immer wieder gesichtet von Menschen oder auch auf Kameras. Also Samba, der ja noch vermisst wird.
0: Mhm.
1: Der Zoo hat jetzt eine Hotline eingerichtet und bittet um Mithilfe. Also wenn ihr Samba, das Kapibara-Schwein, finden sollt, dann bitte Bescheid geben. Auf Social Media kursieren viele KI-generierte Bilder. Samba zum Beispiel beim Zahnarzt oder beim Biertrinken im Pub. Also Kapibaras trennen gerade, aber es wäre schön, wenn das richtige Schwein natürlich wieder auftauchen würde.
0: Wir machen weiter mit Tampa City Self-Aware für euch hier auf Energy.

0: aber mich gab es schon. Und,
1: hast du den damals schon gefeiert als Zehnjähriger? Leider geil.
0: Ja, das hat sich schon lange gezogen. Und Deichkind ist ein Name, kennen wir alle, mag ich.
1: Geht immer, wird's immer geben. Hier gibt's jetzt auf Energy.
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0: da haben wir mal wieder einen absoluten Energy-Hit für euch. 2012, wir machen eine kleine Zeitreise zurück zu Deichkind. Boah, leider geil.
1: Was ein Track für die Ewigkeit. Deichkind eh, also kultiger kann man nicht sein als Deichkind. Und ich freue mich, dass Gen Z Deichkind auch noch kennt.
0: Ja, naja, gut, 2012 gab es mich ja schon.
1: Ja, achso, da warst du knackige 10.
0: Da war ich 10, ja.

0: die GEMA schlecht
1: für. 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
2: 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Hallo, wunderschönen Donnerstag wünschen wir euch. Energy am Morgen ist an mit Anna, guten Morgen, und Ben.
3: Morgen.
2: Und heute ist internationaler Kaffeetag.
3: Ah, perfekt.
2: Wir haben euch mal drei Gründe mitgebracht, warum sich euer Kaffee heute so richtig lohnt. Kaffeegeruch verbessert die Mathe-Noten.
3: Ach.
2: Der bloße Duft von Kaffee sorgt nämlich dafür, dass wir einfach leistungsfähiger werden und uns auch mehr zutrauen.
3: Mhm.
2: Kaffee hilft unter anderem auch beim Diskutieren.
3: Süß.
2: Menschen, die vor einem Streit Kaffee getrunken haben, die argumentieren nachweislich sachlicher und konstruktiver.
3: Schatz, trink erstmal einen Kaffee.
2: Ja,
3: ja,
2: komm erstmal ein bisschen runter. Und Kaffee hilft sogar beim Abnehmen. Koffein spornt nämlich die Fettverbrennung an.
3: Hast du, Anna, guten Morgen, den Lieblingskaffee? Wenn man dir sagt, hier in dem Kaffee, was wär's dann?
2: Ich würde immer einen Kaffee Latte bestellen.
3: Ja.
2: Ich mag nicht so gerne Hafermilch.
3: Ja,
2: deswegen würde ich dann eher normal oder Mandelmilch.
3: Aha.
2: Oder auch Kokosnuss finde ich auch noch okay.
3: Oh.
2: Aber einfach einen Kaffee Latte. Du bist ja eine Süßmaus, ne?
3: Ich mag Cappuccino mit ein bisschen Zucker drin und sowas.
2: Und Karamellgeschmack.
3: Und richtig schön in Italien. Und dann sitzt du da und guckst dir die Welt an.
2: Ja,
3: oh,
2: gut,
3: ciao,
2: Ben,
3: Bella.
2: Wir sitzen hier in Deutschland fest.
3: Okay.
2: Aber lasst euch euren Kaffee auf jeden Fall heute so richtig schmecken und hört dabei Musik.
3: Wir machen weiter mit Felix Jehn und Pride für euch hier auf Energy. Schönen Donnerstag.

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16: Laurenz, worüber wird heute überall gesprochen?
17: Ja, heißes Thema hier gerade bei uns. Nürnberg muss nämlich gerade ziemlich genau auf die Kohle schauen. Gestern haben im Stadtrat die Haushaltsberatungen begonnen und diesmal muss an einigen Stellen ordentlich gespart werden. Deswegen hat der Bürgermeister auch direkt mal den Rotstift angesetzt. Ein paar große Projekte sollen trotz Haushaltssperre aber weiterlaufen. Zum Beispiel die Planungen für den Plärrer-Umbau und die neue Rettungsleitstelle. Dann ist bis zum Jahresende das Tanken jetzt wieder ein bisschen billiger, denn der Tankrabatt ist wieder da. Und das ist schon wirklich ein kleines Wunder, dass es den nochmal gibt. Denn eigentlich hat unsere Bundesregierung nach dem letzten Tankrabatt im Sommer gesagt, das machen wir nicht nochmal, das ist zu teuer und bringt jetzt auch nicht so viel. Jetzt haben wir es trotzdem. Schauen wir mal, wie es weitergeht. Was auf jeden Fall jetzt erstmal weiterhin bleibt, ist die 12-Uhr-Regel beim Tanken. Also am billigsten ist es weiterhin vormittags und kurz vor 12. Dann ist ja heute Abend wieder Fußball-Länderspiel für uns. Wir spielen gegen Serbien. Unser Bundestrainer Jürgen Klopp will ja endlich mal seinen ersten Sieg haben. Er hat aber auch erklärt, warum das bei den letzten Spielen noch nicht so gut gelaufen ist.
18: Wenn man ein Ballett zusammenstellt, und nicht, dass wir ein Ballett wären, aber wenn man eins zusammenstellt, nach 4 Tagen sollen die auftreten, dann rennen die sich über den Haufen. Das haben wir nicht getan, um es mal klarzustellen, ne? Sondern wir waren noch nicht abgestimmt aufeinander. Dann guckt man sie ein halbes Jahr später an und sagt man, das ist ja wundervoll.
17: Ja, mal schauen, wie wundervoll die Vorstellung dann heute Abend wird. 20.45 Uhr ist Anpfiff und das ZDF

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0: Wilder Morgen heute, zumindest wenn wir auf die Straßen gucken. Vorsicht bitte auf der B8 Neustadt an der Aisch Richtung Nürnberghöhe Langzenn. Da liegen Styroporplatten. Und nach wie vor noch top aktuell die A6 Heilbronn Richtung Nürnberg. Höhe Kreuz Nürnberg Süd. Da steht ein kaputtes Auto auf dem Standstreifen.
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0: Da stehen sie gerade in Nürnberg in der Kleinreuterweg, Fürth, Atzenhofer Straße und in Erlangen in der Forststraße. Habt ihr noch einen weiteren Blitzerstau oder einen Unfall gesehen, dann sagt gerne Bescheid unter der kostenlosen Studio-Hotline 0800 800 1069. Gute Fahrt.
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0: Ja, jetzt gerade zieht sich das hier so ein bisschen zu, ist aber nichts weiter Dramatisches. 23 Grad erreichen wir heute in der Spitze. Immer wenn man mal wieder guckt, die Sonne raus. Heute Abend kann es dann auch ein bisschen tröpfeln. Morgen am Freitag, da bleibt's grau, da kann es dann auch immer mal wieder so ein kleiner Regenschauer über Franken rüberziehen. Aber übermorgen am Wochenende, da ist es dann gleich schon viel freundlicher. Ganz viel Sonne und Topwerte bis zu 22 Grad.
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0: uns sehr, dass ihr am Start seid. Wir gehen hier weiter durch den Donnerstag, natürlich auch mit neuer Musik. Da haben wir gleich Naked Portugal The Man, Some Kind of High. Aha. Selber noch nicht gehört, machen wir einfach gleich mal gemeinsam.
1: Vielversprechend, weil die haben ja zusammen Glide gemacht. Ein Song, der es auch auf meine Playlist geschafft hat. Mal gucken, was jetzt rauskommt. Mhm. Wir starten aber erstmal die 9 Uhr Stunde mit You Not Us und Daddy DJ Flipside.

0: Schön, dass ihr am Start seid. Energy am Morgen ist an mit Anna. Guten Morgen und Ben.
1: Morgen.
0: Und wir haben neue Musik von Naked und Portugal The Man.
1: Ja, sehr vielversprechend, weil die haben ja diesen Song rausgebracht.
0: Oh ja,
1: den der hat es auf meine Playlist geschafft. So richtig schön chillig, so Roadtrip-Musik.
0: Das ist ein Autofahrsong. Du stehst im Stau, ja. Gar kein Problem.
1: Alles egal, das ist so richtig so Feel-Good-Musik quasi. Und so ist die neue Nummer wohl auch. Wir hören sie jetzt mal gemeinsam.
0: Some Kind of High jetzt hier auf Energy. 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

0: 9.25 Uhr in Franken. Guten Morgen.
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2: 30 Tage lang umsonst mit dem Zug quer durch Europa reisen. Wo ihr einsteigen möchtet, wo ihr hinfahren möchtet, ihr entscheidet selbst. Ja, möglich. Und zwar an diesem Donnerstagmorgen. Ab heute wird es Zeit, Europa kennenzulernen. Zumindest für alle, die aktuell 18 Jahre alt sind. Heute startet wieder der Bewerbungszeitraum für Discover EU. Mitmachen können alle, die zwischen dem 1. Januar und dem 31. Dezember 2008 geboren wurden und aus einem EU-Land kommen. Bewerben geht über so einen Quiz und wer gewinnt, bekommt diesen Travel Pass. 30 Tage lang quer durch Europa reisen. Gute Idee, wäre es nicht die Deutsche Bahn. Also wenn man Pech hat, steht man an Tag 29 wegen der Stellwerkstörung immer noch an Gleis 4 in Kassel-Wilhelmshöhe und hat Europa nur auf dem Display der Bahnhofsanzeige gesehen. Kann passieren, ne?
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2: Guten Morgen, Laurenz. Was ist heute wichtig bei uns?
3: Ja, wenn ihr jetzt morgens ins Auto steigt, ist es inzwischen wieder ganz schön dunkel und genau deshalb wird wieder ab heute stärker auf eure Beleuchtung geschaut. Auch bei uns in Franken sind mehr Kontrollen angekündigt. Also checkt am besten mal, ob bei euch wirklich alle Lichter funktionieren. Gerade morgens und in der Dämmerung passieren jetzt nämlich wieder besonders viele Unfälle. So, und wir bleiben thematisch auch direkt mal beim Auto. Ab heute ist er ja wieder zurück, der Tankrabatt. Merkt man auch direkt an vielen Tankstellen. Die Preise sind um Mitternacht direkt mal runtergegangen. Über die Steuer sollen wir jetzt ja die nächsten 3 Monate 17 Cent den Liter weniger zahlen. Rainer Holznagel, der ist vom Bund der Steuerzahler und der ist beim Sender Welt trotzdem jetzt nicht so optimistisch.
4: Wahrscheinlich werden die Preise etwas sinken, das haben wir beim letzten Rabatt gesehen. Und dann schleicht sich das wieder langsam hoch. Insofern ist der Tankrabatt für alle am Ende teuer. Und es ist ja kein Rabatt, weil wir bezahlen es ja selber. Es sind ja letzten Endes nur Steuersenkungen.
3: Ja, das dämpft die Euphorie natürlich jetzt ein bisschen. Und sollte die angespannte Lage im Nahen Osten weitergehen, könnten die Spritpreise auch mit Tankrabatt wieder raufgehen. So, und dann noch für alle, die eher mit der Bahn als mit dem Auto unterwegs sind. Es ist jetzt klar, wie viel teurer das Deutschlandticket wird. Ab Januar geht es nämlich von 63 Euro im Monat rauf auf 66,80 Euro. Jetzt denkt man, was soll denn dieser krumme Betrag? Der hat was mit dem neuen Preisindex zu tun. Da wird jedes Jahr neu bewertet, wie stark die Kosten für die Verkehrsbetriebe gestiegen sind.
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3: Na Mensch, das sieht doch mal gut aus. Nichts weiter zu sehen. Ihr habt Freifahrt.
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3: Da haben wir gerade keinen. Wenn ihr aber einen entdeckt habt, dann lasst uns das doch sehr gerne wissen und klingelt kurz durch. 0800 800 1069. Gute Fahrt euch.
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3: Ey, ich saß gestern kurz in der prallen Sonne und habe das keine 10 Minuten ausgehalten. Und das ein Tag, bevor wir in den Oktober reingestartet sind. Wirklich irre. Auch heute ballert die Sonne wieder, zumindest bis zum Nachmittag. Dann kommen so ein paar Wölkchen. Am Abend haben die dann auch Regen mit im Gepäck. Das alles bei Topwerten bis zu 23 Grad. Morgen ist es dann so ein bisschen grauer. Das alles bei 19 Grad, aber übermorgen zum Start ins Wochenende. Da wird es dann wieder richtig freundlich. Das alles bei Topwerten bis zu 22 Grad.
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5: 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Niemand hat gefühlt so viel gearbeitet wie die Schauspielerin Anne Hathaway. 4 Filme liefen dieses Jahr alleine schon von ihrem Kino.
2: Und heute kommt Film Nummer 5. Worauf ihr euch freuen könnt, das hört ihr noch vor 10 bei uns in der Show. Jetzt hört ihr erstmal die Girlband Flo mit Leak It.

0: Mega Morgens an. Hier mit Anna, guten Morgen. Und Ben, Hallöchen. Und jetzt wird's richtig düster.
1: Das musst du noch ein bisschen gruseliger sagen. Sag's nochmal, jetzt wird's düster?
0: Düster.
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0: Hallo Paul, niemand hat so ein krasses Jahr gehabt wie Anne Hathaway, unfassbar großartige Schauspielerin. Und heute kommt ja einfach ihr fünfter Film ins Kino. Unter anderem, ne, Der Teufel trägt Prada 2 war sie ja dabei. Odyssee und jetzt auch Verity. Worum geht's denn?
3: Es geht um eine eher erfolglose Autorin, gespielt von Dakota Johnson, die plötzlich ein ziemlich ungewöhnliches Angebot bekommt. Sie soll die erfolgreiche Buchreihe von Verity Crawford, gespielt von Anne Hathaway, zu Ende schreiben, denn Verity kann nach einem mysteriösen Unfall selbst nicht mehr weitermachen. Dafür zieht die Autorin in das Haus der Familie und stößt dort auf ein unveröffentlichtes Manuskript von Verity mit ziemlich verstörenden Details.
0: Ja.
3: Und je mehr sie liest, desto schwieriger wird es für sie herauszufinden, wem sie hier eigentlich noch glauben kann. Das Ganze basiert auf dem gleichnamigen Bestseller von Colleen Hoover und auch der Film lebt davon, dass man bis zum Schluss rätselt, was wirklich passiert ist und wem man überhaupt trauen kann. Verity, Dunkle Geheimnisse ist meine Empfehlung für diese Woche und perfekt für alle, die auf düstere Psychothriller mit einigen Wendungen stehen.
1: Klingt sehr gut. Grundsätzlich ist doch jetzt eine gute Zeit, um ins Kino zu gehen.
0: Ja.
1: Weißt du, wollen wir?
0: Können wir sehr gerne machen, aber Kuschelsitz dann, also ohne diese Lehne.
1: Ich gehe mit dir gerne ins Kino, weil wir haben einmal ein Kinderticket.
0: Genau.
1: Finde ich immer ganz spannend.
0: Ist bei mir dann auch immer noch ein bisschen günstiger.
1: Kinderticket und Seniorenticket. Also wir gehen quasi für lau ins Kino.
0: Ja, perfekt.
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Na, da wünsche ich euch doch aber einen fantastischen Start in diesem Donnerstagvormittag. Wir haben es 10 Uhr, die 10 jetzt am Stück laufen schon und gehen gleich weiter mit der aktuellen Single von Fastboy, Music Sounds, jetzt Teddy Swims mit Mr. Know-It-All. Und ich bin Felina, hi.

0: Juli, Oktober. Wir gehen rein in einen neuen Monat, der richtig dolle Herbst ist. Und da habe ich für euch Musik von Fastboy. Die sagen über ihre neue Single Music Sounds etwas ganz Besonderes.
1: Gerade wenn der Sommer sich jetzt gerade so ein bisschen legt, aber das zieht sich ja weiter. Dann wird es ein perfekter Übergangssong.
2: Das ist aber genau, der smoothet sich, der groovt und smoothet sich da einfach rein. Und genau, deswegen.
1: Die Übergangsjacke, wie so ein Jäckchen.
2: Genau. Die Übergangsjacke ist Music Sounds, die Übergangsjacke.
1: Fastboys Übergangsjacke. Ja,
0: genau. Und genau diese Übergangsjacke hören wir uns jetzt hier an bei Energy. Immer die besten neuen Hits.

0: gestern beim Lasern. Und da ist mir gestern mal wieder aufgefallen, wie wenig Charme wir Mädels manchmal auch untereinander haben. Ja, also ich meine, wir wissen ja, was da unten ist.
1: Ja, genau, kein Geheimnis.
0: Aber für Männer ist es immer gar nicht so ein Ding. Aber wir kennen das ja schon vom Frauenarzt.
1: Ja.
0: Also irgendwie sieht man sich schon oft nackt unter Frauen.
1: Ja, naja, gut. Ich glaube allerdings, ich war noch nie beim Lasern, aber wenn du sagst, das ist quasi eine Sache, die auch Männer vielleicht machen können.
0: Ganz ehrlich, Ben, ich glaube, bei dir bräuchten gleich 5 Angestellte.

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15: Mit Laurenz, hallo. Ja, und heute gibt's mal wieder den großen Jobcheck für euch. Auf dem Arbeitsmarkt läuft nämlich gerade eher weiter, sagen wir mal schleppend. Die Bundesagentur für Arbeit hat bei uns jetzt in Nürnberg die neuen Zahlen für September rausgehauen. Und diese typische Herbstbelebung, die fällt wohl diesmal ziemlich schwach aus. Heißt, die Arbeitslosigkeit, die geht zwar etwas runter, aber längst nicht mehr so stark wie sonst im September.
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16: Im Studio Hanna Messerschmidt. Die Spritpreise explodieren. Ab heute wird zumindest etwas gegengesteuert. Der Tankrabatt tritt wieder in Kraft. Die Steuern auf Benzin und Diesel sinken um rund 17 Cent pro Liter. Viele Tankstellen geben die Steuersenkung offenbar schon weiter. Für viele bleibt die Pflegereform nur ein Tropfen auf dem heißen Stein. Union und SPD wollen unter anderem die Beiträge für Menschen ohne Kinder erhöhen. Von der IG Metall heißt es, die Pflegekrise wird weiter nur verwaltet. Die privaten Krankenkassen und auch Arbeitgeber begrüßen das Paket. VW setzt seinen harten Sparkurs weiter fort. Der Autobauer kündigt zum Jahresende etliche Tarifverträge. Darunter ist auch der wichtige Manteltarifvertrag, der Arbeitsbedingungen wie Urlaub, Arbeitszeit und Kündigungsfristen regelt. Die Gewerkschaft IG Metall spricht von einem üblen Foul. Mit fast komplett neuem Kader trifft die DFB-Elf heute in der Nations League auf Serbien. Mit dabei sind unter anderem die Shootingstars Said Delmala und Lennart Kahl. Nach dem Fehlstart unter Bundestrainer Klopp soll heute die Wende her. Anstoß in München ist um 20.45 Uhr.
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15: Na Mensch, das sieht doch mal gut aus. Nichts weiter zu sehen. Ihr habt Freifahrt.
14: Blitzer.
15: Da haben wir gerade keinen. Wenn ihr aber einen entdeckt habt, dann lasst uns das doch sehr gerne wissen und klingelt kurz durch. 0800 800 1069. Gute Fahrt euch.
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15: Ja, einfach Wahnsinn, was das Wetter uns die letzten Tage so geboten hat. Da konnte man die Vitamin-D-Speicher nochmal richtig schön aufladen, bevor dann jetzt so die dunkle Jahreszeit irgendwann beginnt. Wobei, von dunkler Jahreszeit ist jetzt auch noch nicht so zu sprechen. Heute sind auch nochmal ein paar Stunden Sonne drin. Es ist aber so ein bisschen abwechselnd. Also Mix aus Sonne und Wolken. Heute Abend kann auch nochmal ein bisschen Regen kommen. Morgen bleibt's düster, aber dafür wird's dann am Wochenende schon deutlich freundlicher bei Top-Temperaturen bis zu 22 Grad und ganz viel Sonne.

0: Falls Anstehen euer Hobby ist, dann ist heute ein richtig guter Tag für euch. Ihr hört Energy, immer die besten neuen Hits mit mir, Felina, mit Kollege Jakob.
1: Hallo.
0: Von Energy am Morgen. Ja, deutschlandweit könnt ihr im Moment anstehen, wenn ihr wollt, entweder für die Rode-Produkte von Hailey Bieber im Sephora, die sind da jetzt,
1: ja.
0: Oder halt, was noch auffälliger ist, deutschlandweit an den Tankstellen.
1: Denn es geht down, down, down, down mit dem Preis. Mhm. Seit Mitternacht wirken ja diese 17 Cent über den Tankrabatt, die es billiger geworden ist. Und die Tankstellen haben es auch wirklich zum großen Teil weitergegeben. Das muss man so schon mal sagen. Gut gemacht.
0: Krass, ja.
1: Aber denkt dran, es gilt immer noch die 12-Uhr-Regel. Das heißt, ihr müsst euch, vielleicht noch ein bisschen beeilen, wenn ihr noch zur Tanke wollt. Denn ab 12 Uhr wird der Preis wieder springen. Wir werden dann natürlich sehen, auf was er dann springen wird. Ob die 17 Cent quasi direkt wieder aufgefressen werden oder ob es noch höher geht.
0: Mhm.
1: Also kann man ja immer nicht so sagen. Weil eigentlich soll es sich am Ölpreis orientieren. Aber das haben die Tankkonzerne in den letzten Wochen auch nicht so gemacht. Denkt dran, das bleibt wie gesagt. Ansonsten, viel Glück die nächsten 3 Monate und hoffen wir mal, dass der Preis insgesamt stabil bleibt.
0: Ich habe was zum ersten Mal wieder unter 2 Euro gesehen. Das war so ein krasses Gefühl.
1: Ja, ja.
0: Und dementsprechend fahrt vorsichtig auch in allen Bereichen rund um Tankstellen. Da sind jetzt einfach Staus auf den Straßen.
1: Ja, safe.
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das ganze Drama, das es brauchte, damit wir endlich diesen Song hier hören können bei Energy, ist wirklich unfassbar. Dabei ist es so ein legendärer Hit. Atomic Kitten, Whole Again, war wirklich super aufregend. War zum Beispiel nämlich erst als so Electronic Dance geplant und dann ist irgendwann aufgefallen, nee, also das macht ja gar keinen Sinn irgendwie. Wir müssen das ganz anders machen. Wir müssen es so machen, wie es eben jetzt geworden ist. Dann hat eine der Sängerinnen zwischendrin noch die Mandeln rausgenommen bekommen, sodass sie ganz viele Anläufe braucht.

Uhr an diesem 1. Oktober Vormittag und wir schmeißen uns sowas von rein ins Herbstgefühl mit neuer Musik von Taylor Swift. Das ist so ein Herbstsong geworden, Patient Zero, hier in gleich 10 Minuten. Und jetzt Nico Santos.

Theorien zu diesen Songs hier überschlagen sich ja schon wieder. Und wir gehen jetzt nicht in jedes einzelne Easter Egg zu der neuen Musik von Taylor Swift rein. Ich glaube, dann würden sich alle nachfolgenden Sendungen hier um 700 Stunden verschieben. Ich will nur eine Sache sagen. In diesem Podcast, in dem sie das neue Album The Life of a Showgirl angekündigt hat, hat sie damals gesagt, es wird wirklich nur diese 12 Songs geben, nicht mehr. Und das hat sie nicht eingehalten. Die hat uns angelogen, die freche Maus. Zum Glück, denn dieser Song hier ist ja fantastisch. Auf den hätte ich ungern verzichtet. Taylor Swift, Patient Zero, jetzt für euch bei Energy. Immer die besten neuen Hits.

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3: Mit Laurenz, hallo. Ja, hier bei uns in Nürnberg muss gerade ziemlich genau auf die Kohle geschaut werden. Gestern haben im Stadtrat die Haushaltsberatungen begonnen. Und diesmal muss an einigen Stellen ordentlich gespart werden. Deswegen hat der Oberbürgermeister auch schon direkt mal den Rotstift angesetzt. Ein paar große Projekte sollen trotz Haushaltssperre aber weiterlaufen. Zum Beispiel die Planungen für den Plärrerumbau und die neue Rettungsleitstelle.
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4: Im Studio Hanna Messerschmidt. Neuer Monat, neue Regeln. Der Tankrabatt tritt heute wieder in Kraft. Dadurch soll Benzin und Diesel rund 17 Cent günstiger werden. Außerdem setzt die Bahn ab Mitte des Monats auf ein Alkoholverbot an allen Bahnhöfen und die Uhr wird Ende des Monats zurückgestellt. Die umstrittene Zuckergetränkesteuer wird konkreter. Zero-Getränke und alkoholfreies Bier sollen laut neuem Gesetzentwurf nicht darunter fallen, berichtet das Handelsblatt. Besteuert werden sollen dagegen klassische Softdrinks und gesüßte Säfte nach dem Prinzip, je mehr Zucker, desto höher die Abgabe. Die Innenminister der EU-Länder sprechen heute unter anderem über den Schutz der Außengrenzen. Nach den Vorfällen in der spanischen Exklave Ceuta wird unter anderem über bessere Frühwarnsysteme diskutiert. Außerdem geht es um die Frage, wie Menschen ohne Aufenthaltsrecht leichter abgeschoben werden können. Deutschland trifft heute in der Fußball-Nations League auf Serbien. Die DFB-Elf ist mittlerweile seit 4 Spielen ohne Sieg. Die Ära Klopp droht mit einem Negativrekord zu starten. Anstoß in München ist um 20.45 Uhr.
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3: Na Mensch, das sieht doch mal gut aus. Nichts weiter zu sehen, ihr habt freie Fahrt.
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3: Da haben wir gerade keinen. Wenn ihr aber einen entdeckt habt, dann lasst uns das doch sehr gerne wissen und klingelt kurz durch. 0800 800 1069. Gute Fahrt euch.
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3: Ja Mensch, mit dem Wetter kann man noch momentan echt mal gut leben. Heute, also Anfang Oktober, haben wir 23 Grad. Immer mal wieder guckt die Sonne raus. Heute Abend, da kann es allerdings so ein bisschen schauern. Auch morgen bleibt es eher dunkel. Gerade so am Vormittag kann es da so ein bisschen regnen. Aber zum Start ins Wochenende übermorgen, da wird es dann gleich schon deutlich freundlicher mit ganz viel Sonne und Topwerten bis zu 22 Grad.

0: Es ist definitiv gerade eine richtig gute Zeit, um Fan von Heated Rivalry zu sein. Diesen Song verdanken wir ja der Show All Things She Said. Die erste Staffel hat wirklich so einen unfassbaren Erfolg weltweit gehabt mit Connor Story und Hudson Williams in den beiden Hauptrollen als zwei Eishockeyspieler, die eigentlich Rivalen sind, sich dann aber ineinander verlieben. Und genau dieser Song hier von Harrison, da gibt's ein Update, liebe Freunde. Denn Harrison ist schon wieder im Studio und macht für die zweite Staffel, für die mittlerweile ja schon die Dreharbeiten laufen, neue Musik. Er macht den Song Diamonds von Rihanna jetzt nochmal neu. Die wissen, wissen, warum das passiert. Und es gibt noch mehr Neuigkeiten aus dem Heated Rivalry-Universum. Und ehrlich, ich habe deswegen gerade richtig toll geheult. Denn in der Serie und auch in den Büchern gibt es eine Stiftung, die ins Leben gerufen wird, die sich für die mentale Gesundheit einsetzt, indem so Hockeycamps veranstaltet werden für Kids und da wird dann irgendwie Geld mitgesammelt. Und genau diese Stiftung nennt sich Irina Foundation und die gibt es jetzt auch im echten Leben. Wurde gerade in New York gelauncht und auch die wird sich eben einsetzen für die mentale Gesundheit von queeren Menschen. Und es ist so fantastisch, dass diese Serie etwas bewirkt, dass die Fans schon die ganze Zeit spüren, aber dass sie das jetzt auch im echten Leben noch umsetzen, ist einfach so ein großartiger Moment. Und ich schwöre, ich habe gerade geweint, weil ich mir vorgestellt habe, wie das ist, die Autorin von diesen Büchern zu sein. Und man denkt, man schreibt da so ein bisschen eine kleine romantische Geschichte hin und dann bewirkt das sowas Tolles im echten Leben. Also Rachel Reed, du kannst wirklich wahnsinnig stolz auf dich sein und ich freue mich so sehr auf die zweite Staffel. Oh mein Gott. 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

Ende Oktober gibt's ein neues Nico Santos-Album, Freunde. Da ist aber die Freude schon mal groß, oder? Energy ist an bei euch, immer die besten neuen Hits. Und ihr müsst nicht bis Ende Oktober warten, bis ihr die neue Musik hören könnt. Denn ein so ein kleines Appetithäppchen als Single ist jetzt schon draußen. Mit auf diesem Album, das dann POV heißen wird, ist auch das hier drauf, Classic. Jetzt für euch bei Energy.

2027 geht seine Tour direkt weiter. Michael Schulte habe ich jetzt hier für euch bei Energy immer die besten neuen Hits. Ja, Beautiful Reasons Tour läuft ja auch schon dieses Jahr, aber auch nächstes Jahr mehr davon. Mit dabei dann auch die neue Single. Hören wir uns jetzt hier an. Cover You bei Energy, immer die besten neuen Hits.

0: gestern beim Lasern. Und da ist mir gestern mal wieder aufgefallen, wie wenig Charme wir Mädels manchmal auch untereinander haben. Ja, ja. Also ich meine, wir wissen ja, was da unten ist.
1: Ja, genau, kein Geheimnis.
0: Aber für Männer ist es immer gar nicht so ein Ding. Aber wir kennen das ja schon vom Frauenarzt.
1: Ja.
0: Also irgendwie sieht man sich schon oft nackt unter Frauen.
1: Ja, naja, gut. Ich glaube allerdings, ich war noch nie beim Lasern, aber wenn du sagst, das ist quasi eine Sache, die auch Männer vielleicht machen können.
0: Ganz ehrlich, Ben, ich glaube, bei dir bräuchten gleich 5 Angestellte. Ja.

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4: Mit Laurenz, hallo. Ja, und heute gibt's mal wieder den großen Jobcheck für euch. Auf dem Arbeitsmarkt läuft es nämlich gerade eher weiter, sagen wir mal, schleppend. Die Bundesagentur für Arbeit hat bei uns jetzt in Nürnberg die neuen Zahlen für September rausgehauen. Und diese typische Herbstbelebung, die fällt wohl diesmal ziemlich schwach aus. Heißt, die Arbeitslosigkeit, die geht zwar etwas runter, aber längst nicht mehr so stark wie sonst im September.
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5: Im Studio Hanna Messerschmidt. Die Spritpreise explodieren. Ab heute wird zumindest etwas gegengesteuert. Der Tankrabatt tritt wieder in Kraft. Die Steuern auf Benzin und Diesel sinken um rund 17 Cent pro Liter. Viele Tankstellen geben die Steuersenkung offenbar schon weiter. Das Kanzleramt stoppt offenbar die Zuckersteuerpläne von Finanzminister Klingbeil. Das berichtet die Bild-Zeitung. Der vorgelegte Entwurf ist demnach nicht abgesprochen. Nach den bekannt gewordenen Plänen soll die Zuckersteuer ab 2028 über 1,2 Milliarden Euro in die Staatskasse spülen. Deutlich mehr als bisher veranschlagt. Der Bundesgerichtshof beschäftigt sich heute mit der Preiserhöhung beim Amazon Prime-Abo. Vor 4 Jahren hatte der Konzern einseitig an der Preisschraube gedreht. Die Verbraucherzentrale Nordrhein-Westfalen war dagegen erfolgreich vorgegangen. Gegen das Urteil am OLG Düsseldorf hatte Amazon Revision eingelegt. Für FIFA-Präsident Infantino wird die Luft immer dünner. Jetzt hat ihm selbst sein Heimatland, die Schweiz, offiziell die Unterstützung gekündigt. Im März will sich Infantino eigentlich wieder wählen lassen. Der Europäische Fußballverband UEFA will einen Gegenkandidaten ins Rennen schicken.
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4: Na Mensch, das sieht doch mal gut aus. Nichts weiter zu sehen. Ihr habt Freifahrt.
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4: Da haben wir gerade keinen. Wenn ihr aber einen entdeckt habt, dann lasst uns das doch sehr gerne wissen und klingelt kurz durch. 0800 800 1069. Gute Fahrt euch.
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4: Ja, einfach Wahnsinn, was das Wetter uns die letzten Tage so geboten hat. Da konnte man die Vitamin-D-Speicher nochmal richtig schön aufladen, bevor dann jetzt so die dunkle Jahreszeit irgendwann beginnt. Wobei, von dunkler Jahreszeit ist jetzt auch noch nicht so zu sprechen. Heute sind auch nochmal ein paar Stunden Sonne drin. Es ist aber so ein bisschen abwechselnd. Also Mix aus Sonne und Wolken. Heute Abend kann auch nochmal ein bisschen Regen kommen. Morgen bleibt's düster, aber dafür wird's dann am Wochenende schon deutlich freundlicher bei Top-Temperaturen bis zu 22 Grad und ganz viel Sonne.

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Wirklich einer von über 40 verschiedenen handverlesenen Webstreams für euch mit der besten Musik. Und wenn ihr einfach mal eingebt K-Pop News bei Google, ja, dann kommt da nicht ein, zwei, drei Seiten mit krassen News über alle K-Pop-Stars. Nee, nee, nee, da kommt sehr viel mehr und vor allem auch eine Menge Gossip. Also, wer von welcher Band hat sich wie verraten? Blackpink's Jisoo hat gerade Fotos geeditet und da gab es wirklich viel Backlash zu und so weiter und so weiter. Wer hat sich bei welcher Modenschau wie benommen? Fantastisch! Und die perfekte Musik dazu läuft natürlich im Hintergrund mit unserem Energy K-Pop-Stream.

0: oder Lisa, die ist ja auch von Blackpink. 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

Sind die zusammen? Oh mein Gott, das war die Reaktion vor 10 Jahren, als die Chainsmokers zusammen mit Halsey den Song Closer bei den MTV VMAs, ich sag's ja immer, die skandalöseste Preisverleihung des Jahres jedes Jahr, das performt haben. Das war wirklich einfach unfassbar krass. Closer. Dazu kam noch, dass der eine von den Chainsmokers leider auch unfassbar schief gesungen hat. Aber wow, wow, wow, was da alles los war auf der Bühne, das gucke ich mir noch 100 Mal an. Und ich find's jedes Mal von vorne unterhaltsam. Jetzt für euch der Original-Song bei Energy. Hey.

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1: Meine kleinen Mittagspäuschen-Mäuschen. Wir haben es 13 Uhr auf dem Donnerstag und machen hier gleich weiter mit der aktuellen Single von Ray. In 10 Minuten in den 10 Hits am Stück und jetzt The Bowser. Ich bin Felina. Hi.
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2 brauche ich irgendwie mehr. Ray zusammen mit ihren beiden Schwestern, Emma und Absolutely. Die haben einen Song zusammen aufgenommen und die Promo dazu ist einfach unfassbar, weil man merkt, wie sehr sich diese drei Schwestern lieb haben, aber sich halt auch wirklich wie Schwestern verhalten und sich auch gerne mal schön auf die Rolle schieben. Joy, die aktuelle Single ist fantastisch geworden. Jetzt bei Energy über die besten neuen Hits.

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18: Mit Laurenz, hallo. Ja, hier bei uns in Nürnberg muss gerade ziemlich genau auf die Kohle geschaut werden. Gestern haben im Stadtrat die Haushaltsberatungen begonnen. Und diesmal muss an einigen Stellen ordentlich gespart werden. Deswegen hat der Oberbürgermeister auch schon direkt mal den Rotstift angesetzt. Ein paar große Projekte sollen trotz Haushaltssperre aber weiterlaufen. Zum Beispiel die Planungen für den Plärrerumbau und die neue Rettungsleitstelle.
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19: Im Studio Hanna Messerschmidt. Neuer Monat, neue Regeln. Der Tankrabatt tritt heute wieder in Kraft. Dadurch soll Benzin und Diesel rund 17 Cent günstiger werden. Außerdem setzt die Bahn ab Mitte des Monats auf ein Alkoholverbot an allen Bahnhöfen und die Uhr wird Ende des Monats zurückgestellt. Die Berliner Linke spricht nach der Abgeordnetenhauswahl heute mit SPD und Grünen über eine mögliche Zusammenarbeit im Roten Rathaus. Thema dürfte auch die Vergangenheit von linken Spitzenkandidatin Ehrab sein. Sie war Mitglied eines Vereins, der vom Verfassungsschutz beobachtet wird. Neuer Rekord bei den erneuerbaren Energien. Solar, Wind und Co. haben dieses Jahr über 60% des deutschen Stromverbrauchs gedeckt. Das größte Plus gab es bei Windenergie auf See. Beim Strom aus Wasserkraft ging die Produktion wegen fehlenden Regens dagegen deutlich runter. Deutschland trifft heute in der Fußball Nations League auf Serbien. Die DFB-Elf ist mittlerweile seit 4 Spielen ohne Sieg. Die Ära Klopp droht mit einem Negativrekord zu starten. Anstoß in München ist um 20.45 Uhr.
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18: Na Mensch, das sieht doch mal gut aus. Nichts weiter zu sehen. Ihr habt Freifahrt.
0: Blitzer.
18: Da haben wir gerade keinen. Wenn ihr aber einen entdeckt habt, dann lasst uns das doch sehr gerne wissen und klingelt kurz durch. 0800 800 1069. Gute Fahrt euch.
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18: Ja Mensch, mit dem Wetter kann man noch momentan echt mal gut leben. Heute, also Anfang Oktober, haben wir 23 Grad. Immer mal wieder guckt die Sonne raus. Heute Abend, da kann es allerdings so ein bisschen schauern. Auch morgen bleibt es eher dunkel. Gerade so am Vormittag kann es da so ein bisschen regnen. Aber zum Start ins Wochenende übermorgen, da wird es dann gleich schon deutlich freundlicher mit ganz viel Sonne und Topwerten bis zu 22 Grad.

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1: Ja, wir starten hier gleich wieder die 10 Hits am Stück und die starten einfach mit Olivia Dean. Und die ist nominiert, könnte Newcomerin des Jahres werden. Allerdings braucht sie dafür euch. 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

stand er einfach noch zusammen mit weiteren Energy Stars auf der Bühne. Und zwar Ray zum Beispiel, Somber oder auch Adam Lambert. Und die alle haben gemeinsam Tribut gezollt, nämlich an George Michael. Haben einen Zusammenschnitt, ein Medley von seinen besten Hits nachgesungen. Und alle natürlich dazu stilecht Lederjacke angezogen. Und ich rede hier von Teddy Swims. Der hat aber auch neue eigene Musik draußen. Hören wir uns auch an. Perfect Man, jetzt für euch bei Energy.

geht rein in Richtung Donnerstagnachmittag und da habe ich gleich für euch natürlich weiterhin zuverlässig die 10 Hits am Stück mit Malik Harris. Gleich in 10 Minuten und jetzt Juste, Jack, Star und Jon.

hat zwar eine Wohnung, schläft aber manchmal auch einfach in seinem Musikstudio. Die Rede ist von Energy Star Malik Harris. Er sagt, manchmal pennt er im Studio, damit er da einfach, wenn

Kinder aufwacht und der hat eine gute Idee, kennen wir vielleicht alle, ne? Dass wir mitten in der Nacht aufwachen und denken, boah, das wäre eine gute Idee. Das merkt ihr euch auf gar keinen Fall bis zum nächsten Tag. Er sagt, dann habe ich direkt mein Studio da, kannst sofort aufnehmen. Aktuelle Single Easy, jetzt für euch bei Energy.

0: mal wieder gestern beim Lasern. Und da ist mir gestern mal wieder aufgefallen, wie wenig Charme wir Mädels manchmal auch untereinander haben. Ja, also ich meine, wir wissen ja, was da unten ist.
1: Ja, genau, kein Geheimnis.
0: Aber für Männer ist das immer gar nicht so ein Ding. Aber wir kennen das ja schon vom Frauenarzt.
1: Ja.
0: Also irgendwie sieht man sich schon oft nackt unter Frauen.
1: Ja, naja, gut. Ich glaube allerdings, ich war noch nie beim Lasern. Aber wenn du sagst, das ist quasi eine Sache, die auch Männer vielleicht machen können.
0: Ganz ehrlich, Ben, ich glaube, bei dir bräuchten gleich 5 Angestellte.

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18: Mit Laurenz, hallo. Ja, und heute gibt's mal wieder den großen Jobcheck für euch. Auf dem Arbeitsmarkt läuft's nämlich gerade eher weiter, sagen wir mal schleppend. Die Bundesagentur für Arbeit hat bei uns jetzt in Nürnberg die neuen Zahlen für September rausgehauen. Und diese typische Herbstbelebung, die fällt wohl diesmal ziemlich schwach aus. Heißt, die Arbeitslosigkeit, die geht zwar etwas runter, aber längst nicht mehr so stark wie sonst im September.
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19: Im Studio Hanna Messerschmidt. Neuer Monat, neue Regeln. Der Tankrabatt tritt heute wieder in Kraft. Dadurch soll Benzin und Diesel rund 17 Cent günstiger werden. Außerdem setzt die Bahn ab Mitte des Monats auf ein Alkoholverbot an allen Bahnhöfen und die Uhr wird Ende des Monats zurückgestellt. Die Berliner Linke spricht nach der Abgeordnetenhauswahl heute mit SPD und Grünen über eine mögliche Zusammenarbeit im Roten Rathaus. Thema dürfte auch die Vergangenheit von linken Spitzenkandidatin Ehrab sein. Sie war Mitglied eines Vereins, der vom Verfassungsschutz beobachtet wird. Neuer Rekord bei den erneuerbaren Energien. Solar, Wind und Co. haben dieses Jahr über 60% des deutschen Stromverbrauchs gedeckt. Das größte Plus gab es bei Windenergie auf See. Beim Strom aus Wasserkraft ging die Produktion wegen fehlenden Regens dagegen deutlich runter. Deutschland trifft heute in der Fußball-Nations League auf Serbien. Die DFB-Elf ist mittlerweile seit 4 Spielen ohne Sieg. Die Ära Klopp droht mit einem Negativrekord zu starten. Anstoß in München ist um 20.45 Uhr.
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18: Na Mensch, das sieht doch mal gut aus. Nichts weiter zu sehen. Ihr habt Freifahrt.
17: Blitzer.
18: Da haben wir gerade keinen. Wenn ihr aber einen entdeckt habt, dann lasst uns das doch sehr gerne wissen und klingelt kurz durch. 0800 800 1069. Gute Fahrt euch.
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18: Ja, einfach Wahnsinn, was das Wetter uns die letzten Tage so geboten hat. Da konnte man die Vitamin-D-Speicher nochmal richtig schön aufladen, bevor dann jetzt so die dunkle Jahreszeit irgendwann beginnt. Wobei, von dunkler Jahreszeit ist jetzt auch noch nicht so zu sprechen. Heute sind auch nochmal ein paar Stunden Sonne drin. Es ist aber so ein bisschen abwechselnd. Also Mix aus Sonne und Wolken. Heute Abend kann auch nochmal ein bisschen Regen kommen. Morgen bleibt's düster, aber dafür wird's dann am Wochenende schon deutlich freundlicher bei Top-Temperaturen bis zu 22 Grad und ganz viel Sonne.

0: Letzte Woche für Schauspielerin Dakota Johnson. Erst ist sie im Musikvideo zur neuen Single von Taylor Swift, Patient Zero. Und dann läuft heute ihr neuer Film im Kino an. Und den hat jemand für euch schon mal angeguckt.
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2: Hallo zusammen. Der Teufel trägt Prada 2, Odyssee und noch einiges mehr. Anne Hathaway hat dieses Jahr nochmal ordentlich einen rausgehauen, bevor sie sich jetzt aufgrund ihrer Schwangerschaft erstmal zurückzieht. Bevor wir sie aber erstmal nicht mehr auf der Leinwand sehen werden, zeigt sie sich in Verity Dunkle Geheimnisse noch einmal von ihrer ziemlich düsteren Seite. Es geht um eine eher erfolglose Autorin, gespielt von Dakota Johnson, die plötzlich ein ziemlich ungewöhnliches Angebot bekommt. Sie soll die erfolgreiche Buchreihe von Verity Crawford, gespielt von Anne Hathaway, zu Ende schreiben, denn Verity kann nach einem mysteriösen Unfall selbst nicht mehr weitermachen. Dafür zieht die Autorin in das Haus der Familie und stößt dort auf ein unveröffentlichtes Manuskript von Verity mit ziemlich verstörenden Details. Und je mehr sie liest, desto schwieriger wird es für sie herauszufinden, wem sie hier eigentlich noch glauben kann. Das Ganze basiert auf dem gleichnamigen Bestseller von Colleen Hoover und auch der Film lebt davon, dass man bis zum Schluss rätselt, was wirklich passiert ist und wem man überhaupt trauen kann. Verity Dunkle Geheimnisse ist meine Empfehlung für diese Woche und perfekt für alle, die auf düstere Psychothriller mit einigen Wendungen stehen.
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0: Danke dir, Paul.
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war das Geräusch, das wir Anfang des Jahres alle kurz während der Super Bowl Halftime Show gemacht haben, als Bad Bunny performt hat und dieser Sound hier auf einmal losging. Daddy Yankee selber nicht vor Ort gewesen, aber Gasolina angespielt, immerhin. Und den Song hören wir jetzt hier bei Energy. Was ein legendärer Hit, Alter.

0: Ja, so Joe sind hier, hallo.
1: Hallo, du Grinsebacke, warum grinst du so schön?
0: Naja, weil ich mich freue, dass wir zusammen senden.
1: Oh ja, okay, das ist schön.
0: Das Argument,
1: dann freue ich mich jetzt auch. Weiter geht's mit den 10 jetzt am Stück. Schön, dass ihr da draußen auch mit dabei seid. Shawn Mendes gleich für euch in 10 Minuten circa. Vorher jetzt noch Lil Nas X.

0: Energies hier, schönen Nachmittag euch allen.
1: Und jetzt auch mit Shawn Mendes. Und es ist tatsächlich schon 13 Jahre her, dass er seinen Durchbruch hatte. Damals noch mit Coverversionen, die er auf Twitter gepostet hat und auf Vine.
0: Ja, früher war er auch so ein bisschen Babyface jetzt noch. Das erkenne ich nicht mehr so ganz. Also der ist schon, also ist schon flex, so auszusehen wie Shawn Mendes.
1: Na gut, damals war er 15 vor 13 Jahren, ne? Also.

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10: Auf einmal ist Franken wieder so ein bisschen Kino-Set.
11: Ja, Mann. Bamberg vor allem wird wieder zum Kinofilm-Hotspot. Bis 10. Oktober wird da nämlich die Schule der magischen Tiere Teil 5 gedreht. Und deshalb wird Bamberg in der Zeit quasi fast lahmgelegt. Also, weil immer wieder quasi Straßen und Parkplätze jetzt gesperrt werden müssen. Teilweise aber nur für ein paar Minuten. Ja, so ganz so schlimm ist es nicht. Aber es kann bestimmt auch, man kann bestimmt auch ein bisschen mal hinter den Kulissen schauen.
10: Hey, in Bamberg ist auch ganz oft Hollywood unterwegs. Die drei Musketiere wurde damals gedreht mit Orlando Bloom und so, glaube ich. Da habe ich Mila Jovovich getroffen. Krass. Kennt ihr die von Resident Evil?
11: Ja. Ja. Ja, aber Bamberg ist halt auch schön, ne?
10: So, Nürnberg ist auch schön.
11: Ja.
10: Fürth auch, Erlangen auch.
11: Georgsgmünd auch.
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12: Im Studio Finn Riebe, sei freundlieb. Die Spritpreise explodieren, jetzt wird zumindest etwas gegengesteuert. Der Tankrabatt gilt jetzt wieder. Die Steuern auf Benzin und Diesel sinken um rund 17 Cent pro Liter. Viele Tankstellen geben die Steuersenkung offenbar schon weiter. Das Kanzleramt bremst die geplante Zuckersteuer aus. Der Entwurf von Bundesfinanzminister Klingbeil sei in der Regierung so nicht mehrheitsfähig, heißt es. Die Zuckersteuer soll eigentlich ab Mitte kommenden Jahres auf gezuckerte Getränke wie Cola oder Eistee erhoben werden. 20 Millionen Euro für zwei Pandas im Münchner Zoo, Sonnensegel unter großen Bäumen in Stuttgart oder tausende nicht genutzte Laptops in Schleswig-Holstein. Der Steuerzahlerbund hat sein neues Schwarzbuch veröffentlicht. 100 Fälle sollen die Verschwendung von Steuergeldern zeigen. Deutschland trifft heute in der Fußball Nations League auf Serbien. Die DFB-Elf ist mittlerweile seit 4 Spielen ohne Sieg. Die Ära Klopp droht mit einem Negativrekord zu starten. Anstoß in München ist um 20.45 Uhr.
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11: Soweit alles frei, nichts los bei euch.
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11: Nürnberg die Schultheißallee, dann noch in Fürth die Nürnberger Straße, am Stadtpark ist es. Und ja, das war's schon, ne? Wenn ihr noch was habt, einen Stau oder einen Blitzer, dann gerne einfach kostenfrei.
10: Alles klar.
11: Also sowohl als auch, einfach könnt bei uns bitte durchklingeln. 0800 800 1069.
10: Stark.
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11: Also zum Kotzen ist das Wetter ja immerhin nicht so ganz, oder?
10: Naja, es war auf jeden Fall gestern besser, sagen wir es so.
11: Ja.
10: Es sind ein paar Wolken unterwegs, sondern hat es heute schwerer. 23 Grad, aber trotzdem also eigentlich angenehm warm. In der Nacht kann es sein, dass der erste Regen unterwegs ist und morgen dann nur noch so 20.

0: nur gute Nachrichten für ganz viele SchülerInnen.
1: Ihr habt noch mal ein bisschen mehr Zeit zum Lernen jetzt bekommen. Die Prüfungen sind schon wieder durchgesickert. Was das aber genau alles heißt für euch und wie es überhaupt dazu kam, gleich mehr in circa 10 Minuten.
0: Gentlemen, jetzt mit Michael Patrick Kelly bei Energy immer die besten neuen

0: Party ist an und ganz viel Jubeln bei Zehntklässlern in Franken. Was da schon wieder passiert, ist irgendwie ein Scherz. Es wurde nämlich eine Prüfung abgesagt und der Grund crazy.
1: Ja, vor allem in ganz Bayern wurden ja die Prüfungen abgesagt. Mathematik finde ich jetzt nicht so schlecht, dass es abgesagt wurde.
0: Ich auch.
1: Und zwar am Gymnasium, Real- und Mittelschulen haben wir jetzt alle nochmal eine Aufschiebung bekommen. 37.000 Zehntklässler, weil die Lösungen, die wurden gestern Abend auf TikTok und in Klassenchats geleakt.
0: Wie kann sowas passieren?
1: Das frage ich mich auch. Welcher Lehrer hat da wieder was rumliegen lassen?
0: Also, aber jetzt wurde es abgesagt und dann verschoben, wenn man eine neue Prüfung hat,
1: ja,
0: oder?
1: Ja, leider aufgeschoben ist nicht aufgehoben.
0: Verdammt.
1: Aber trotzdem nochmal Zeit mehr zu lernen.
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0: 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Es geht's wieder los. Go!
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0: Keiner.

0: Energy ist hier, da ist ja der Oktober.
1: Und damit auch wieder das Sprichwort von O bis O. Was ist da?
0: Das heißt, wir müssen wieder einen Termin machen in der Werkstatt zum Reifenwechsel.
1: Vom Oktober bis Ostern müssen wir wieder Winterreifen draufziehen.
0: Außer ihr macht so schlau wie ich. Ich habe nämlich im Frühjahr versäumt, meine Reifen zu wechseln. Ich habe einfach durchgehend Winterreifen. Dümmste, was man machen kann.
1: Geil, begegnet nicht Jase.

0: Heute schon eine Kastanie gesammelt?
1: Boah, nee.
0: Ich schon.
1: Boah.
0: Jeden Tag, die bringen mir Glück, habe ich das Gefühl.
1: Schön, na dann. Viel Spaß noch weiter beim Kastaniensammeln. Weiter geht's in den Zähne zum Stück. Ray Dalton gleich für euch in gut 10 Minuten. Vorher jetzt noch Temper City.
0: Das sind auch so Handschmeichler.
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0: Sonne fehlt heute ein bisschen in Franken, aber immerhin schön warm. Und hier ist Energy für euch immer die besten neuen Hits.
1: Jetzt mit Ray Dalton und auch Deutschland kann geile Musikvideos für internationale Stars produzieren. Er hat nämlich zum Beispiel auch in der Nähe von Heidelberg da schon mal sein Musikvideo gedreht.
0: Warum denn nicht in Franken?
1: Ja, das frage ich mich auch.
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0: wieder gestern beim Lasern. Und da ist mir gestern mal wieder aufgefallen, wie wenig Charme wir Mädels manchmal auch untereinander haben. Ja, ja. Also ich meine, wir wissen ja, was da unten ist.
1: Ja, genau, kein Geheimnis.
0: Aber für Männer ist es immer gar nicht so ein Ding. Aber wir kennen das ja schon vom Frauenarzt.
1: Ja.
0: Also irgendwie sieht man sich schon oft nackt unter Frauen.
1: Ja, naja, gut. Ich glaube allerdings, ich war noch nie beim Lasern. Aber wenn du sagst, das ist quasi eine Sache, die auch Männer vielleicht machen können.
0: Ganz ehrlich, Ben, ich glaube, bei dir bräuchten gleich 5 Angestellte.
1: Ja.

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5: Jeder, der momentan mit dem Auto unterwegs ist, schielt doch irgendwie auf die Spritpreise. Wahrscheinlich meistens, so wie bei mir, mit Herzklopfen.
6: Ja, ja.
5: Fies.
6: Ja. Und in Bamberg, da war jetzt an einer Tankstelle ein super krasser Kundenansturm, weil das ist nämlich in Hallstatt mit die günstigste in ganz Franken eigentlich, die Tankstelle bei Bamberg. Und da kostet der Sprit nur 1,99 € pro Liter. Und am Mittwochmorgen war deshalb schon um 10 Uhr dann Schluss. Der ganze Sprit war komplett leer gekauft.
5: Ich kann mir auch vorstellen, dass es bei sowas Schlägereien gibt, oder? Wenn die Leute da anstehen.
6: Ja, und dann kommt irgendjemand mit dem Motorrad und stellt sich vor dich hin oder so. Nur mal schnell, bin gleich wieder weg.
5: Ja.
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7: Im Studio Fenribe, sei freundlieb. Die Spritpreise explodieren, jetzt wird zumindest etwas gegengesteuert. Der Tankrabatt gilt jetzt wieder. Die Steuern auf Benzin und Diesel sinken um rund 17 Cent pro Liter. Viele Tankstellen geben die Steuersenkung offenbar schon weiter. Das Kanzleramt bremst die geplante Zuckersteuer aus. Der Entwurf von Bundesfinanzminister Klingbeil sei in der Regierung so nicht mehrheitsfähig, heißt es. Die Zuckersteuer soll eigentlich ab Mitte kommenden Jahres auf gezuckerte Getränke wie Cola oder Eistee erhoben werden. 20 Millionen Euro für zwei Pandas im Münchner Zoo, Sonnensegel unter großen Bäumen in Stuttgart oder tausende nicht genutzte Laptops in Schleswig-Holstein. Der Steuerzahlerbund hat sein neues Schwarzbuch veröffentlicht. 100 Fälle sollen die Verschwendung von Steuergeldern zeigen. Deutschland trifft heute in der Fußball-Nations League auf Serbien. Die DFB-Elf ist mittlerweile seit 4 Spielen ohne Sieg. Die Ära Klopp droht mit einem Negativrekord zu starten. Anstoß in München ist um 20.45 Uhr.
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6: Bisschen was ist los bei euch auf der Straße. Die A3 Regensburg Richtung Nürnberg zwischen dem Kreuz Altdorf und Kreuz Nürnberg. Da hat's gekracht auf der rechten Spur. Und dann auch nochmal die A6 Heilbronn Richtung Nürnberg zwischen Neuendettelsau und Schwabach West. Da blockiert ein kaputter LKW die Standspur gerade.
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6: Nürnberg die Schultheißallee, dann noch in Fürth die Nürnberger Straße. Und ja, das war's schon, ne? Wenn ihr noch was gesehen habt.
5: Reicht auch.
6: Ja. Staus oder Blitzer, einfach ganz kurz durchklingeln. 0800 800 1069.
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5: Ich war heute auch schon in Oberfranken unterwegs und ich muss sagen, überall, egal ob Ober- oder Mittelfranken, ist es so schön herbstlich, die Bäume verfärben sich langsam. Bedeutet aber auch, dass mein persönlicher Krieg mit den ganzen Kindergartenkindern beginnt, weil die mir die Kastanien wegsammeln.
6: Oh.
5: Ich brauche die ja für meine Schafe, die Kinder sind da aber fleißig am Sammeln, ich glaube, die basteln irgendwas da draus. Wetter ist auf jeden Fall ganz gut zum Kastaniensammeln, 23 Grad, zwar bewölkt, aber schön warm und in der Nacht 16 Grad.

0: Matze und Joe.
1: Wir machen es uns nicht nur kuschelig hier am Nachmittag, sondern auch zusammen ein bisschen Sport.
2: Ja, beziehungsweise wir schauen zu beim Sport machen. Ne? Morgen Heimspiel der Nürnberg Falcons und ihr gewinnt gleich eure Tickets in gut 10 Minuten.
1: Tiffany Harris jetzt noch dabei, Find Me bei Energy, immer die besten neuen Hits.

0: angenehmen Nachmittag mit Energy. Und für euch geht's jetzt zum Heimspiel der Nürnberg Falcons. Ihr klingelt jetzt einfach durch. 0800 800 1069. Morgen gegen Koblenz in der Kia Metropol Arena.
1: Jasse und Joe sind hier. Wer ist denn da jetzt zum Beispiel in der Leitung?
2: Simona.
1: Grüß dich. Warst du schon mal da oder wäre das dein erstes Mal?
2: Nee, ich war schon oft.
1: Dann beschreib mal, wenn du oft schon da warst, so ein bisschen die Atmosphäre für Leute, die vielleicht noch nie da waren. Warum muss man da hin? Was ist da so großartig?
2: Die Musik, die Stimmung, die Muskeln.
0: Die Muskeln.
1: Liebe ich, dass du das sagst.
0: Auf welche Muskeln stehst du am meisten?
2: Trizeps.
1: Wow. Okay.

0: Okay. Ist auch gar nicht so einfach zu trainieren, oder?
1: Ja, weiß ich nicht. Also die kriege ich ganz gut hin.
0: Ey, alles gesagt und wir wollen natürlich, dass du den perfekten Blick auf die Muskeln hast. Deswegen schicken wir dich zu den Nürnberg Falcons.
1: Vielen Dank, freut mich.
0: Gerne.
2: Schön. Nimmst du jemanden mit?
1: Cool. Ja.
2: Wer darf mit Triebsets bewundern?

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0: Jason und Joe sind hier, Energy ist an und ich wette mit euch, ihr bekommt gleich Gänsehaut.
1: Ey, wirklich, es braucht immer nur einen Ton bei einem Mega-Hit, ja, und man weiß sofort Bescheid, dieses Ding wird komplett alles zerreißen. Linkin Park mit...

0: Kennt ihr diese Menschen, die, wenn sie nach der Uhrzeit fragen, sagen, was sagt der Zeiger?
1: Hä? Was? Was sagt denn der Zeiger? Gar nichts. Der zeigt eine Uhrzeit an. 17 Uhr. Weiter geht's mit den 10 Hits am Stück. Was ein scheiß Wort. Clean Bandit gleich vor euch in gut 10 Minuten. Vorher jetzt noch Nico Santos.
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Hey, schönen Nachmittag mit Energy, jetzt mit Clean Bandit und eigentlich kennt man die ja vor allem von einem Hit hier, ne? Mit Jess Glynn. Aber seit heute kennt ihr jetzt auch einen zweiten Hit und zwar mit Chloe und Omah Lay. Company, jetzt für euch bei Energy.

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8: Auf einmal ist Franken wieder so ein bisschen Kino-Set.
9: Ja, Mann. Bamberg vor allem wird wieder zum Kinofilm-Hotspot. Bis 10. Oktober wird da nämlich die Schule der magischen Tiere Teil 5 gedreht. Und deshalb wird Bamberg in der Zeit quasi fast lahmgelegt. Also, weil immer wieder quasi Straßen und Parkplätze jetzt gesperrt werden müssen. Teilweise aber nur für ein paar Minuten. Ja, so ganz so schlimm ist es nicht. Aber es kann bestimmt auch, man kann bestimmt auch ein bisschen mal hinter den Kulissen schauen.
8: Hey, in Bamberg ist auch ganz oft Hollywood unterwegs. Die drei Musketiere wurde damals gedreht mit Orlando Bloom und so, glaube ich. Da habe ich mir Mila Jovovich getroffen. Krass. Kennt ihr die von Resident Evil?
9: Ja. Ja, aber Bamberg ist halt auch schön, ne?
8: So, Nürnberg ist auch schön.
9: Ja.
8: Fürth auch, Erlangen auch.
9: Georgsgmünd auch.
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10: Im Studio Finn Riebe, sehr freundlieb. Das Kanzleramt stoppt die Zuckersteuerpläne von Bundesfinanzminister Klingbeil. Der vorgelegte Entwurf ist demnach nicht abgesprochen. Nach den bekannt gewordenen Plänen soll die Zuckersteuer ab 2028 über 1,2 Milliarden Euro in die Staatskasse spülen. Deutlich mehr als bisher veranschlagt. Neuer Monat, neue Regeln. Der Tankrabatt gilt jetzt wieder. Dadurch soll Benzin und Diesel rund 17 Cent günstiger werden. Außerdem setzt die Deutsche Bahn ab Mitte des Monats auf ein Alkoholverbot an allen Bahnhöfen und die Uhr wird Ende des Monats zurückgestellt. Wo werden Steuergelder verschwendet? Das will der Steuerzahlerbund auch dieses Jahr wieder mit seinem Schwarzbuch zeigen. 100 Fälle sind da drin, mit dabei unter anderem Sonnensegel unter großen Bäumen, teure Toiletten ohne Gäste oder unbenutzte Laptops für Lehrer. Deutschland trifft heute in der Fußball Nations League auf Serbien. Die DFB-Elf ist mittlerweile seit 4 Spielen ohne Sieg. Die Ära Klopp droht mit einem Negativrekord zu starten. Anstoß in München ist um 20.45 Uhr.
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9: Kurzer Blick nochmal auf die A3 Regensburg Richtung Nürnberg zwischen dem Kreuz Altdorf und dem Kreuz Nürnberg. Da steht immer noch ein kaputter LKW auf dem Standstreifen. Und außerdem noch auf der A6 Heilbronn Richtung Nürnberg zwischen Neuendettelsau und Schwabach-West. Da blockiert ein kaputter LKW ebenfalls die Standspur.
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9: Nürnberg in der Schultheißallee, Fürth, Nürnberger Straße und außerdem ist noch in Erlangen, Fürther Straße einer. Wenn ihr auch noch was gesehen habt in Erlangen, Fürth, Nürnberg, Schwabach oder wo auch sonst, in sämtlichen fränkischen Städten,
8: ja,
9: wir
8: doch.
9: Sammeln zusammen eine Liste. Einfach kurz durchklingeln. 0800 800 1069.
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8: Ja, es war schön Spätsommer die letzten Tage, aber langsam verändert sich das Wetter. Heute war es zwar auch noch mal mild, aber da sind schon viele Wolken und eher grauer Himmel draußen gewesen. Morgen kommt dann auch noch Regen dazu bei 20 Grad. Jetzt aber nicht Kopf hängen lassen. Bisschen Sonne ist dann am Wochenende auch wieder am Start.
9: Ole, ole.
8: Freu dich mal ein bisschen mehr, die Sonne kommt dann wieder.
9: Juhu, juhu.
8: Wow.
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8: Die ganzen Zehntklässler in Bayern, die freuen sich gerade wahrscheinlich wie die Bekloppten.

0: Energy ist an und ganz viel Jubeln bei Zehntklässlern in Franken. Energy. Was da schon wieder passiert, ist irgendwie ein Scherz. Es wurde nämlich eine Prüfung abgesagt und der Grund crazy.
1: Ja, vor allem in ganz Bayern wurden ja die Prüfungen abgesagt. Mathematik finde ich jetzt nicht so schlecht, dass das abgesagt wurde.
0: Ich auch.
1: Und zwar am Gymnasium, Real- und Mittelschulen haben wir jetzt alle nochmal eine Aufschiebung bekommen. 37.000 Zehntklässler, weil die Lösungen, die wurden gestern Abend auf TikTok und in Klassenchats geleakt.
0: Wie kann sowas passieren?
1: Das frage ich mich auch. Welcher Lehrer hat da wieder was rumliegen lassen?
0: Also, aber jetzt wurde es abgesagt und dann verschoben, wenn man eine neue Prüfung hat,
1: ja,
0: oder?
1: Ja, leider aufgeschoben ist nicht aufgehoben.
0: Verdammt.
1: Aber trotzdem nochmal Zeit mehr zu lernen.
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0: hier, da ist ja der Oktober.
1: Und damit auch wieder das Sprichwort von O bis O. Was ist da?
0: Das heißt, wir müssen wieder einen Termin machen in der Werkstatt zum Reifen wechseln.
1: Vom Oktober bis Ostern müssen wir wieder Winterreifen draufziehen.
0: Außer ihr macht so schlau wie ich. Ich habe nämlich im Frühjahr versäumt, meine Reifen zu wechseln.
1: Ah.
0: Ich habe einfach durchgehend Winterreifen. Dümmste, was man machen
1: kann. Geil, begegnet nicht Jase.

0: mal wieder nicht. Eure Nerven liegen relativ blank. Aber ihr seid schon auf dem Weg nach Hause. Das ist die gute Nachricht.
1: Na, immerhin. Weiter geht's mit den 10 jetzt am Stück. Nico Santos gleich für euch. Und zum Runterkommen, wenn er nicht losfährt, jetzt gleich DJ Goya.

0: Schönsten Abend euch. Energy ist an mit Nico Santos.
1: Und der hat ganz viel zu feiern, weil vor 9 Jahren ist er mit dem Hit hier richtig berühmt geworden.
0: 9 Jahre schon wieder?
1: Ja, und das war quasi sein Breakthrough-Song, der alles in seinem Leben wahrscheinlich verändert hat.
0: Ja, glaube ich. Heftiger Moment wahrscheinlich. Und Nico Santos ist jetzt eben für euch am Start mit was ganz Neuem, Classic. Hier bei Energy immer die besten neuen Hits.

0: mal wieder gestern beim Lasern. Und da ist mir gestern mal wieder aufgefallen, wie wenig Charme wir Mädels manchmal auch untereinander haben. Ja, ja. Also ich meine, wir wissen ja, was da unten ist.
1: Ja, genau, kein Geheimnis.
0: Aber für Männer ist das immer gar nicht so ein Ding. Aber wir kennen das ja schon so vom Frauenarzt.
1: Ja.
0: Also irgendwie sieht man sich schon oft nackt unter Frauen.
1: Ja, naja, gut. Ich glaube allerdings, ich war noch nie beim Lasern. Aber wenn du sagst, das ist quasi eine Sache, die auch Männer vielleicht machen können.
0: Ganz ehrlich, Ben, ich glaube, bei dir bräuchten gleich 5 Angestellte.

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10: Jeder, der momentan mit dem Auto unterwegs ist, schielt doch irgendwie auf die Spritpreise. Wahrscheinlich meistens, so wie bei mir mit Herzklopfen.
2: Ja, ja.
10: Fies.
2: Ja. Und in Bamberg, da war jetzt an einer Tankstelle ein super krasser Kundenansturm, weil das ist nämlich in Hallstatt mit die günstigste in ganz Franken eigentlich.

0: die Tankstelle bei Bamberg und da kostet der Sprit nur 1,99 pro Liter und am Mittwochmorgen war deshalb schon um 10 Uhr dann Schluss. Der ganze Sprit war komplett leer gekauft.
1: Ich kann mir auch vorstellen, dass es bei sowas Schlägereien gibt, oder? Wenn die Leute da anstehen?
0: Ja, und dann kommt irgendjemand mit dem Motorrad und stellt sich vor dich hin oder so. Nur mal schnell, bin gleich wieder weg.
1: Ja.
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3: Im Studio Finn Riebe, sehr freundlieb. Der Bundesgerichtshof hat die Preiserhöhung von Amazon Prime vor 4 Jahren für unwirksam erklärt. Der Online-Riese hätte das Abo nicht einfach ohne Zustimmung teurer machen dürfen, so die Richter. Für Kunden, die schon vor September 2022 Prime hatten, gelten jetzt erstmal die alten Preise. Das Kanzleramt bremst die geplante Zuckersteuer aus. Der Entwurf von Bundesfinanzminister Klingbeil sei in der Regierung so nicht mehrheitsfähig, heißt es. Die Zuckersteuer soll eigentlich ab Mitte kommenden Jahres auf gezuckerte Getränke wie Cola oder Eistee erhoben werden. Die Spritpreise explodieren, jetzt wird zumindest etwas gegengesteuert. Der Tankrabatt gilt jetzt wieder. Die Steuern auf Benzin und Diesel sinken um rund 17 Cent pro Liter. Viele Tankstellen geben die Steuersenkung offenbar schon weiter. Die EU-Länder wollen mehr abschieben und setzen dabei auf umstrittene Zentren außerhalb Europas. Dafür haben die Innenminister der Mitgliedstaaten jetzt grünes Licht gegeben. Wer nicht in der EU bleiben darf, aber auch nicht ins Heimatland zurück kann, soll in die Abschiebezentren kommen.
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1: Temperaturen waren heute den Tag über recht mild, aber die Sonne hat schon ein bisschen gefehlt. Es war ein bisschen zu grau, auch heute am Nachmittag und am Abend. In der kommenden Nacht so 16 Grad. Morgen ist dann erstmal Regen vielleicht unterwegs. Am Wochenende sieht es aber nach mehr Sonne aus.

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1: Kurz nach halb sieben ist es, geht heute vielleicht mal ein bisschen eher ins Bett.
2: Weil gut jeder Zweite in Bayern schläft schlecht mit Schlafproblemen.
1: Kam heute eine Studie raus, ja. Und 7 bis 9 Stunden sollte man im Schnitt ja hinbekommen.
2: Kriegst du

0: Hallo, ab ins Kino mit euch.
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2: Hallo zusammen. Der Teufel trägt Prada 2, Odyssee und noch einiges mehr. Anne Hathaway hat dieses Jahr nochmal ordentlich einen rausgehauen, bevor sie sich jetzt aufgrund ihrer Schwangerschaft erstmal zurückzieht. Bevor wir sie aber erstmal nicht mehr auf der Leinwand sehen werden, zeigt sie sich in Verity Dunkle Geheimnisse noch einmal von ihrer ziemlich düsteren Seite. Es geht um eine eher erfolglose Autorin, gespielt von Dakota Johnson, die plötzlich ein ziemlich ungewöhnliches Angebot bekommt. Sie soll die erfolgreiche Buchreihe von Verity Crawford, gespielt von Anne Hathaway, zu Ende schreiben, denn Verity kann nach einem mysteriösen Unfall selbst nicht mehr weitermachen. Dafür zieht die Autorin in das Haus der Familie und stößt dort auf ein unveröffentlichtes Manuskript von Verity mit ziemlich verstörenden Details. Und je mehr sie liest, desto schwieriger wird es für sie herauszufinden, wem sie hier eigentlich noch glauben kann. Das Ganze basiert auf dem gleichnamigen Bestseller von Colleen Hoover und auch der Film lebt davon, dass man bis zum Schluss rätselt, was wirklich passiert ist und wem man überhaupt trauen kann. Verity Dunkle Geheimnisse ist meine Empfehlung für diese Woche und perfekt für alle, die auf düstere Psychothriller mit einigen Wendungen stehen.
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1: Da ist er fast rum, der Vize-Freitag.
2: Alter, das ist so ein Scheißwort.
1: Ich habe das Wort gerade erst von Joe für Donnerstag gelernt. Ich kannte das noch gar nicht.
2: Ja, aber das fügst du bitte zur Blacklist hinzu, weil das ist ein richtiges Kackwort, ja?
1: Okay.

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5: Auf einmal ist Franken wieder so ein bisschen Kino-Set.
6: Ja, Mann. Bamberg vor allem wird wieder zum Kinofilm Hotspot. Bis 10. Oktober wird da nämlich die Schule der magischen Tiere Teil 5 gedreht. Und deshalb wird Bamberg in der Zeit quasi fast lahmgelegt. Also, weil immer wieder quasi Straßen und Parkplätze jetzt gesperrt werden müssen. Teilweise aber nur für ein paar Minuten. Ja, so ganz so schlimm ist es nicht. Aber es kann bestimmt auch, man kann bestimmt auch ein bisschen mal hinter den Kulissen schauen.
5: Hey, in Bamberg ist auch ganz oft Hollywood unterwegs. Die drei Musketiere wurde damals gedreht mit Orlando Bloom und so, glaube ich. Da habe ich Mila Jovovich getroffen. Krass. Kennt ihr die von Resident Evil?
6: Ja. Ja, aber Bamberg ist halt auch schön, ne?
5: So, Nürnberg ist auch schön.
6: Ja.
5: Fürth auch, Erlangen auch.
6: Georgsmünd auch.
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7: Im Studio Finn Riebe, sehr freundlieb. Der Bundesgerichtshof hat die Preiserhöhung von Amazon Prime vor 4 Jahren für unwirksam erklärt. Der Online-Riese hätte das Abo nicht einfach ohne Zustimmung teurer machen dürfen, so die Richter. Für Kunden, die schon vor September 2022 Prime hatten, gelten jetzt erstmal die alten Preise. Das Kanzleramt bremst die geplante Zuckersteuer aus. Der Entwurf von Bundesfinanzminister Klingbeil sei in der Regierung so nicht mehrheitsfähig, heißt es. Die Zuckersteuer soll eigentlich ab Mitte kommenden Jahres auf gezuckerte Getränke wie Cola oder Eistee erhoben werden. Die Spritpreise explodieren, jetzt wird zumindest etwas gegengesteuert. Der Tankrabatt gilt jetzt wieder. Die Steuern auf Benzin und Diesel sinken um rund 17 Cent pro Liter. Viele Tankstellen geben die Steuersenkung offenbar schon weiter. Die EU-Länder wollen mehr abschieben und setzen dabei auf umstrittene Zentren außerhalb Europas. Dafür haben die Innenminister der Mitgliedstaaten jetzt grünes Licht gegeben. Wer nicht in der EU bleiben darf, aber auch nicht ins Heimatland zurück kann, soll in die Abschiebezentren kommen.
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5: Ja, es war schön Spätsommer die letzten Tage, aber langsam verändert sich das Wetter. Heute war es zwar auch nochmal mild, aber da sind schon viele Wolken und eher grauer Himmel draußen gewesen. Morgen kommt dann auch noch Regen dazu bei 20 Grad. Jetzt aber nicht Kopf hängen lassen. Bisschen Sonne ist dann am Wochenende auch wieder am Start.
6: Uli.
5: Freu dich mal ein bisschen mehr, die Sonne kommt dann wieder.
6: Juhu.
5: Wow.

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1: Raus aus Franken und ab mit euch nach Frankreich.
2: Klingt ja fast genauso.
1: Ja eben, mit F beginnt beides und ist beides schön. Ja. Wir schicken euch dahin. Eine Reise für zwei Personen inklusive rotem Teppich. Gibt's gleich für euch zu gewinnen.
2: Tiffany Harris jetzt, Find Me. 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

0: Was ist denn jetzt die verführerischste Sprache der Welt? Energy.
1: Fränkisch natürlich, oder?
0: Okay, abgesehen von Fränkisch gibt es so einen Akzent oder eine Sprache, wo du sagst, da könnte ich mir vorstellen, dass die viele, viele gut finden und ist auf Platz 1.
1: Boah, Italienisch.
0: Ja, du hast es geknackt.
1: Wirklich?
0: Italienisch ist wirklich die verführerischste Sprache der Welt. Auf Platz 2? Portugiesisch, ich helfe dir.
1: Okay, danke.
0: Platz 3, und es wundert mich, erst Französisch. Dabei müsste das viel weiter oben mit dabei sein.
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0: Energy ist an. Jetzt mit Ray und ja, sie überrascht mich auch immer wieder mal ein bisschen.
1: Ich bin in einem Musikvideo von Ray.
0: Hä?
1: Ja, okay, man erkennt mich auch nicht. Es war beim Superbloom.
0: Aha.
1: Und zwar hatte sie dann einen Auftritt und meinte, Leute, ich muss kurz das Programm unterbrechen. Wir drehen jetzt einen Ausschnitt für mein Musikvideo.
0: Oh.
1: Und dann hat sie so in das Publikum geschwenkt und man musste jubeln.
0: Alter, du bist ja ein Filmstar, Jase.
1: Ja, ich stehe halt ganz hinten. Niemand würde erahnen, dass ich dabei war.
0: Du bist ein Filmstar.

um 20 Uhr an diesem Donnerstag. Zeitumstellung, Frustration bei der Bahn und Feiertage. Der Oktober bringt einiges an Neuerungen. Und meine Kollegin Laura erzählt uns gleich, worauf wir uns A einstellen und B aber auch freuen können. Vorher jetzt noch Teddy Swims mit dem Martin besten neuen Hits.

0: So, der Blick auf den Kalender erschockt, aber er lügt nicht. Es ist der 1. Oktober, den ganzen Tag schon, bei mir jetzt meine liebe Kollegin Laura. Laura, was bringt der Oktober an Neuigkeiten?
1: Na, erstmal starten morgen schon wieder die ersten Bundesländer rein in die Herbstferien.
0: Das gibt's nicht.
1: Es ist schon wieder soweit. Das sind Hessen, Rheinland-Pfalz und das Saarland. Mhm. Wird also wieder ein Tick voller auf einigen Autobahnen und gleichzeitig startet die Bahn natürlich auch die nächste Strecke mit Generalisierung. Dieses Mal zwischen Berlin und Hannover.
0: Generalsanierung.
1: Meine ich, genau das. Generalisierung ist ja alles auch irgendwo das Gleiche. Die Bahn macht auf jeden Fall Stress und das geht über ein Jahr.
0: Aha.
1: Also ganz schön ätzend. Und bei der Bahn sollen ja jetzt in diesem Monat wirklich alle Bahnhöfe auch alkoholfrei werden. Also wenn man frustriert ist, wird es schwer und damit will man dann in 2 Wochen durch sein.
0: Ja, andererseits Frustration und die Deutsche Bahn, das sind zwei Sachen, die ich eigentlich kaum für mich zusammenbringe. Ja. Was gibt es sonst noch für Termine?
1: Ja, Zeitumstellung ist wieder und zwar in gut 3 Wochen. Dann stellen wir die Uhr wieder 1 Stunde zurück. Und Feiertage gibt es diesen Monat ja auch wieder. Die liegen aber total doof. Also der Tag der Deutschen Einheit ist ja jetzt am Samstag. Und der Reformationstag Ende des Monats fällt auch wieder auf einen Samstag. Ja. Ganz schön nervig. Der ist aber immerhin in 9 Bundesländern. Also die anderen Länder, die kriegen dann Allerheiligen an einem Sonntag. Ist auch nicht viel besser, heißt aber jetzt am 1. und am letzten Oktoberwochenende einkaufen. Ne? Das könnt ihr vergessen, weil alles zu.
0: Alles zu.
1: Also alles blöd eigentlich.
0: Ach, schade. Und Laura, es sind auch Ende Oktober die Energy Music Awards.
1: Ja,
0: in Cannes könnt ihr dabei sein. Votet jetzt für einen Favoriten in der Energy App und seid dabei. Danke dir, liebe Laura.
1: Gern.

Malik Harris haben wir jetzt hier bei Energy, der ja damit bekannt geworden ist, dass ihn James Blunt auf YouTube entdeckt hat. Hat ihn angeschrieben, hast du nicht Bock auf Tour mitzukommen? Hatte er. Das war vor 8, 9 Jahren. Dann kam der ESC für Malik Harris, ist für Deutschland angetreten.

0: come home. Immer die besten neuen Hits hört euch hier bei Energy. Gleich mit Alex Warren, der US-Amerikaner, der ja wirklich schon so viel Mist einfach in seinem Leben erlebt hat. Ne? Vater früh verstorben an Krebs, Mutter alkoholabhängig, drogenabhängig, den rausgeworfen, ist auch gestorben. Aus all dem hat er Kunst entstehen lassen, den jetzt in die weite Welt rausträgt. Ist gerade auf großer Welttournee und in zwei Songs hören wir ihn mit Emerald Eyes, vorher auch noch Taylor Swift. Alles gleich hier bei Energy in den nächsten 3 Minuten.
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0: Immer die besten neuen Hits. Hört euch hier bei Energy gleich mit Teddy Swims für euch. Außerdem Cat's Eye und Dermot Kennedy macht den Anfang.
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2: Ich war mal wieder gestern beim Lasern. Und da ist mir gestern mal wieder aufgefallen, wie wenig Charme wir Mädels manchmal auch untereinander haben. Ja, ja. Also ich meine, wir wissen ja, was da unten ist.
3: Ja, genau, kein Geheimnis.
2: Aber für Männer ist es immer gar nicht so ein Ding. Aber wir kennen das ja schon vom Frauenarzt.
3: Ja.
2: Also irgendwie sieht man sich schon oft nackt unter Frauen.
3: Ja, naja, gut. Ich glaube allerdings, ich war noch nie beim Lasern. Aber wenn du sagst, das ist quasi eine Sache, die auch Männer vielleicht machen können.
2: Ganz ehrlich, Ben, ich glaube, bei dir bräuchten gleich 5 Angestellte.

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Teddy Swims hören wir jetzt hier bei Energy, der US-Amerikaner, der wirklich so eine wandelnde Textbildschere ist. Ne? Macht wahnsinnig gefühlvolle Songs, sieht aber eher aus, als würde er dem Rockermilieu angehörig sein, ohne jetzt natürlich in Klischees denken zu wollen, aber unglaublich groß, breit, gesichtstätowiert und dann eben dieser unglaubliche Sänger. Perfect Man, Teddy Swims, immer die besten neuen Hits.

0: Zack, man macht das Handy auf und kann gar nicht mehr unterscheiden, ist das jetzt wirklich, ist das KI, ist das Fake News. Umso wichtiger, dass wir hier diese Rubrik haben.
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0: Wir unterscheiden Fakten von Fakes ganz klar, mit ganz klarer Trennschärfe, definitorischer Trennschärfe, mit meinem lieben Kollegen Armani.
2: Hallo.
0: Armani, heute habe ich folgende Aussage für dich dabei. Du sagst, wahr oder falsch, Saudi-Arabien importiert Kamele aus Australien. Fakt oder Fake?
2: Also irgendwie will ich, dass das ein Fakt ist, weil das wäre einfach so ein geiles so Randwissen, was du so in einer Bar am Freitagabend joggen kannst. Deswegen, ich sage einfach Fakt und hoffe, dass es stimmt.
0: Saudi-Arabien importiert Kamele aus Australien. Ist ein Fakt, mein Lieber.
2: Mhm.
0: Tatsächlich, da es dort eine große Population verwilderter Kamele gibt, die als Plage gelten in Australien. Und die einheimischen Kamele in Saudi-Arabien sind oft zu wertvoll für den Verzehr, weshalb denn die Tiere aus Australien kommen, vor allen Dingen eben für die Fleischproduktion. Also man isst da wohl Kamel zum Hauptgericht.
2: Okay, crazy. In Australien gibt es alles, das denke ich mir eher. Ich finde es eher verrückt, dass es in Australien Kamele gibt. Das wusste ich nicht, hätte ich nicht gedacht und was dazugelernt.
0: Ja, ich glaube, es gibt nichts, was in Australien an Wildleben nicht gibt. Armani, richtig geraten, richtig gewusst natürlich.
2: So,
0: morgen
2: gehofft.
0: Dann wieder die nächste Runde. Danke dir, mein Lieber.
2: Gerne.

erfolgreicher DJ müsste man sein, ne? So wie Oliver Heldens, bereist mit seiner Kunst die ganze Welt und kann sehr gut davon leben. Ist zum Beispiel zum 3. Oktober auf Ibiza in Spanien, dann am 10. Oktober in Montreal, Kanada und dann geht's einen Tag später weiter nach New York City. So, diesen Reiseplan hätte ich auch gern und auch sein Kontostand. Oliver Heldens wird immer den besten neuen Hits.

0: Immer die besten neuen Hits hier bei Energy. Gleich mit drei Schulfreunden, die vor etlicher Zeit eine Band gegründet haben und damit jetzt sehr erfolgreich sind. In Namen von Clock Clock, außerdem Taylor Swift und Flo hören wir gleich.
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0: So, auch wenn die freizügigen Looks heute auf der Straße was anderes vermuten lassen, aber wir haben jetzt den 1. Oktober. Es wird Herbst und somit ist auch die Zeit für Pumpkin Spice Latte. Alles ist Pumpkin Spice Latte seit Corona gefühlt. Pumpkin Spice. Als wäre das so ein Naturgesetz, dass es jetzt Pumpkin Spice Latte gibt. Und es muss ja funktionieren, sonst würden sie ja nicht Starbucks und Co. alle anbieten. Wenn man mal auf der Straße nachgefragt, ist das denn wirklich so geil, dass es jeder haben will? Und das habt ihr geantwortet.
1: Nicht so geil. Ist mir zu stark.
2: Ich trinke lieber einen normalen Kaffee einfach.
3: Dann nehme ich lieber die Kürbissuppe.
4: Also wir arbeiten beide in einem Café und ich glaube, wir sind nicht so begeistert davon. Trink doch einfach einen Cappuccino.
0: Trink doch einfach einen Cappuccino. Das war mein Lieblingstag. Vor allen Dingen heute am Tag des Kaffees. 3 bis 4 Tassen trinken die Deutschen pro Tag. Ist auch gesund, hat man ja herausgefunden. Und jetzt im Herbst trinken eben manche Pumpkin Spice Latte. Aber nicht alle, zum Glück. Ich bin auch Team Kaffee, Team Flat White. Ich sag's, wie es ist, mit Hafermilch. Könnt ihr gerne mal reinschreiben oder eine Sprachmemo schicken, 030 26 1 2345. Seid ihr so Pumpkin Spice Latte Mäuse? Sagt ihr, nein, das ist schon gerechtfertigt, der Hype. Oder seid ihr eher wie ich, der sagt, nee, Leute, so ein schöner Kaffee, da ist doch nichts drüber.

0: immer die besten neuen Hits hier bei Energy gleich im Wort sind, denn wir hören zum allerersten Mal hier bei mir in der Sendung den ganz neuen Song einer Co-Produktion, nämlich Naked und Portugal the Man. Außerdem Gentleman und den Anfang macht jetzt Tame Impala mit Dracula.
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Immer die besten neuen Hits hört ihr hier bei Energy jetzt im Wortsinn, denn wir hören zum allerersten Mal hier bei mir in der Sendung den ganz neuen Song einer Co-Produktion. Naked, Elektropop-Duo aus Schweden und Port Shoulder Man, eine wirklich tolle Indie-Pop-Band aus den USA. War nochmal Voract von Casper vor 10-11 Jahren auf seiner Hinterland-Tour, daher kennen ihn auch einige in Deutschland. Some Kind of High heißt der gemeinsame Song, den haben wir jetzt, immer die besten neuen.

um 22 Uhr an diesem Donnerstag, an dem internationalen Tag des Kaffees. Eigentlich hasse ich solche Tage, wenn die im Radio besprochen werden. Heute aber liebe ich ihn, denn wir behalten euch gleich drei Argumente nicht vor, wieso ihr Kaffee auf jeden Fall trinken solltet. Das alles gleich, vorher noch Topic mit immer den besten neuen Hits.

Mit Blick auf die Uhr würde ich das heute euch nicht mehr so sehr ans Herz legen, aber generell ist es immer eine gute Idee, der Kaffee. Energy ist an bei euch in diesem Feierabend. Heute ist internationaler Kaffeetag, immer noch, und deshalb haben wir drei Gründe für euch herausgesucht, warum sich euer Kaffee so richtig lohnt. Kaffeegeruch verbessert Mathe-Noten, so das könnt ihr morgen immer anwenden. Der bloße Duft von Kaffee sorgt dafür, dass wir leistungsfähiger werden und uns mehr zutrauen. Cool. Kaffee hilft beim Diskutieren, so Menschen, die vor einem Streit Kaffee getrunken haben, die argumentieren sachlicher und konstruktiver, und Kaffee hilft sogar beim Abnehmen. So Koffein spornt die Fettverbrennung an, wenn ihr dann daraufhin Sport macht, geht es schneller mit der Abnahme. Drei tolle Gründe, um Kaffee zu trinken, morgen dann wieder, um richtig wach zu werden. Und jetzt lassen wir gemeinsam diesen richtig schönen Abend ausklingen mit immer den besten neuen Hits und The Bowser.

Shawn Mendes hören wir jetzt hier bei Energy, der Kanadier, der ja wirklich krasse letzte 7 Jahre hatte, ne? Von seinem ganz großen internationalen Durchbruch, eine Beziehung mit Camila Cabello, dann hat er sich ganz rausgenommen, dann hat er mit einer Schamanin zusammengearbeitet, hat im Wald gewohnt und jetzt ist er auch wieder musikalisch da. Cold in California, immer die Besten.

0: Hathaway, die tolle Schauspielerin, bringt heute ihren dritten Kinofilm an den Start. Und mein lieber Kollege Paul hat ihn gesehen und verrät euch gleich, ob sich Verity wirklich lohnt.
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0: Die bezaubernde Anne Hathaway erlebt gerade ein wirklich wahnsinniges Jahr 2026. Schon zwei Filme, die im Kino bei ihr anliefen. Sie ist gerade hochschwanger und zack, heute läuft auch noch der dritte Film an, Verity. Ob sich der lohnt, weiß mein lieber Kollege Paolo Muck.
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2: Hallo zusammen. Der Teufel trägt Prada 2, Odyssee und noch einiges mehr. Anne Hathaway hat dieses Jahr nochmal ordentlich einen rausgehauen, bevor sie sich jetzt aufgrund ihrer Schwangerschaft erstmal zurückzieht. Bevor wir sie aber erstmal nicht mehr auf der Leinwand sehen werden, zeigt sie sich in Verity Dunkle Geheimnisse noch einmal von ihrer ziemlich düsteren Seite. Es geht um eine eher erfolglose Autorin, gespielt von Dakota Johnson, die plötzlich ein ziemlich ungewöhnliches Angebot bekommt. Sie soll die erfolgreiche Buchreihe von Verity Crawford, gespielt von Anne Hathaway, zu Ende schreiben, denn Verity kann nach einem mysteriösen Unfall selbst nicht mehr weitermachen. Dafür zieht die Autorin in das Haus der Familie und stößt dort auf ein unveröffentlichtes Manuskript von Verity mit ziemlich verstörenden Details. Und je mehr sie liest, desto schwieriger wird es für sie herauszufinden, wem sie hier eigentlich noch glauben kann. Das Ganze basiert auf dem gleichnamigen Bestseller von Colleen Hoover und auch der Film lebt davon, dass man bis zum Schluss rätselt, was wirklich passiert ist und wem man überhaupt trauen kann. Verity Dunkle Geheimnisse ist meine Empfehlung für diese Woche und perfekt für alle, die auf düstere Psychothriller mit einigen Wendungen stehen.
1: Immer wissen, was

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1: Immer die besten neuen Hits hört euch hier bei Energy. Gleich mit Ray Dalton für euch, der jetzt mit seiner Mitte 30 schon eine wirklich bewegende Musikkarriere hinter sich hat. Ich gehe gleich näher drauf ein. Außerdem J-Lo, über die man dasselbe sagen könnte. Und Alex Warren macht den Anfang.
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um 23 Uhr an diesem Donnerstag. Lasst uns jetzt die letzte Stunde des Tages ganz entspannt gemeinsam ausklingen mit Taylor Swift, die den Anfang macht. I knew it, I knew you. 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
1: So, der Blick auf den Kalender erschockt, aber er lügt nicht. Es ist der 1. Oktober, den ganzen Tag schon, bei mir jetzt meine liebe Kollegin Laura. Laura, was bringt der Oktober an Neuigkeiten?
2: Na, erstmal starten morgen schon wieder die ersten Bundesländer rein in die Herbstferien. Es ist schon wieder soweit, das sind Hessen, Rheinland-Pfalz und das Saarland. Wird also wieder ein Tick voller auf einigen Autobahnen und gleichzeitig startet die Bahn natürlich auch die nächste Strecke mit Generalisierung. Dieses Mal zwischen Berlin und Hannover.
1: Generalsanierung.
2: Meine ich genau das. Generalisierung ist ja alles auch irgendwo das Gleiche. Die Bahn macht auf jeden Fall Stress und das geht über ein Jahr.
1: Aha.
2: Also ganz schön ätzend. Und bei der Bahn sollen ja jetzt in diesem Monat wirklich alle Bahnhöfe auch alkoholfrei werden. Also wenn man frustriert ist, wird es schwer und damit will man dann in 2 Wochen durch sein.
1: Ja, andererseits Frustration und die Deutsche Bahn, das sind zwei Sachen, die ich eigentlich kaum für mich zusammenbringe. Ja. Was gibt es sonst noch für Termine?
2: Ja, Zeitumstellung ist wieder und zwar in gut 3 Wochen. Dann stellen wir die Uhr wieder 1 Stunde zurück und Feiertage gibt es diesen Monat ja auch wieder. Die liegen aber total doof. Also der Tag der Deutschen Einheit ist ja jetzt am Samstag und der Reformationstag Ende des Monats fällt auch wieder auf einen Samstag. Ganz schön nervig. Der ist aber immerhin in 9 Bundesländern. Also die anderen Länder, die kriegen dann Allerheiligen an einem Sonntag. Ist auch nicht viel besser, heißt aber jetzt am 1. und am letzten Oktoberwochenende einkaufen. Ne? Das könnt ihr vergessen, weil alles zu.
1: Alles zu.
2: Also alles blöd eigentlich.
1: Ach, schade. Und Laura, es sind auch Ende Oktober die Energy Music Awards.
2: Ja,
1: in Cannes könnt ihr dabei sein. Votet jetzt für einen Favoriten in der Energy App und seid dabei. Danke dir, liebe Laura.
2: Gern.

Clean Bandit haben wir jetzt hier bei Energy, die britische Indie-Pop-Band, die sich ja im College schon gefunden hat, seit 10 Jahren wirklich dabei sind, sehr erfolgreich und jetzt einen gemeinsamen Song mit Chloe und Omar Layham. Company heißt er, haben wir jetzt immer die Besten.

0: immer die besten neuen Hits. Hört euch hier bei Energy an diesem 1. Oktober. Freue mich sehr, dass ihr noch mit am Start seid zu dieser späten Zeit. Gleich alle Farben für euch. Außerdem Kamrat und Nico Santos macht den Anfang in exakt 21 Sekunden.
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0: So, auch wenn die freizügigen Looks heute auf der Straße was anderes vermuten lassen, aber wir haben jetzt den 1. Oktober. Es wird Herbst und somit ist auch die Zeit für Pumpkin Spice Latte. Alles ist Pumpkin Spice Latte, seit Corona gefühlt. Pumpkin Spice. Als wäre das so ein Naturgesetz, dass es jetzt Pumpkin Spice Latte gibt. Und es muss ja funktionieren, sonst würden sie ja nicht Starbucks und Co. alle anbieten. Wenn man mal auf der Straße nachgefragt, ist es denn wirklich so geil, dass es jeder haben will? Und das habt ihr geantwortet.
1: Nicht so geil. Ist mir zu stark.
2: Ich trinke lieber einen normalen Kaffee einfach.
3: Dann nehme ich lieber die Kürbissuppe.
4: Also wir arbeiten beide in einem Café und ich glaube, wir sind nicht so begeistert davon. Trink doch einfach einen Cappuccino.
0: Trink doch einfach einen Cappuccino. Das war mein Lieblingstag. Vor allen Dingen heute am Tag des Kaffees. 3 bis 4 Tassen trinken die Deutschen pro Tag. Ist auch gesund, hat man ja herausgefunden. Und jetzt im Herbst trinken eben manche Pumpkin Spice Latte. Aber nicht alle, zum Glück. Ich bin auch Team Kaffee, Team Flat White. Ich sag's, wie es ist, mit Hafermilch. Könnt ihr gerne mal reinschreiben oder eine Sprachmemo schicken. 030 26 12345. Seid ihr so Pumpkin Spice Latte Mäuse? Sagt ihr, na, das ist schon gerechtfertigt, der Hype. Oder seid ihr eher wie ich, der sagt, nee, Leute, so ein schöner Kaffee, da ist doch nichts drüber.

0: Immer die besten neuen Hits hört euch hier bei Energy gleich mit den Sugar Babes für euch. Außerdem Cat's Eye und Benson Boone macht den Anfang.
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Erste Spick geworden hier bei Energy, Donnerstagnacht so spät, dass ich raus bin für heute. Ich habe Feierabend, schön, dass ihr mit dabei wart, ihr hört mich. Wenn ihr denn so wollt, morgen wieder ab 20 Uhr, dann fahren wir gemeinsam rein ins Wochenende. Ich schließe jetzt hier meine Sendung mit den Sugar Babes Ghost und sage ciao, ich bin raus, bis morgen.

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